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2: Ich bin Laura Kühne, guten Morgen miteinander.
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2: Die US-Regierung führt ab heute Morgen neue Zölle gegen 60 Handelspartner ein, darunter auch für die Schweiz und die EU. Die neuen Zölle betragen 10 oder 12,5%, wie das Büro des US-Handelsbeauftragten mitteilte. Für die Schweiz gilt demnach grundsätzlich der höhere Zollsatz von 12,5%. Es soll aber Ausnahmen geben. Die USA werfen den betroffenen Handelspartnern vor, nicht genug gegen Zwangsarbeit zu unternehmen. Die bisherigen Zölle laufen zugleich heute aus. Die Schweiz nimmt die neuen US-Zölle zur Kenntnis, weist aber gleichzeitig alle Vorwürfe der USA zur Zwangsarbeit zurück. Der Entscheid der USA zu den neuen Zöllen sei weder nachvollziehbar noch gerechtfertigt. Zwangsarbeit sei in der Schweiz bereits heute verboten, teilt der Schweizer Wirtschaftsdachverband Economy Suisse mit. Die Unsicherheit für Schweizer Unternehmen bleibe außerdem weiterhin bestehen, hieß es weiter. Gleich mehrere Waldbrände wüten derzeit in verschiedenen Regionen Frankreichs. Über 20.000 Menschen mussten in den vergangenen Tagen evakuiert werden. Nun hat das Land Hilfe bei der EU angefordert, wie der französische Präsident Emmanuel Macron auf Ex mitteilte. Die Lage bleibe insbesondere an der Atlantikküste bei Bordeaux äußerst angespannt. Er danke den europäischen Partnern für ihre Solidarität.
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2: Der FC St. Gallen darf nach dem Hinspiel der dritten Qualifikationsrunde gegen Benfica Lissabon weiter von der Europa League träumen. Die Ostschweizer bezwingen gestern das portugiesische Schwergewicht zu Hause mit 2:1. Das Rückspiel findet nächsten Donnerstag in Lissabon statt.
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2: Der letzte Arbeitstag von dieser Woche nehmen wir auch noch und es sieht gut aus unterwegs. Ihr habt aktuell Freifahrt. Habe Sorge.
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2: Kaum ein Wölkli haben wir heute am Himmel, dafür macht die Sonne wieder mal ganz einen Haufen Überstunden. Dazu ist es wieder heiss, um die 29 Grad herum. Das geht morgen zum Start des Weekends genau gleich weiter. Erst gegen Abend steigt das Gewitterrisiko immer mehr.
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1: Es ist 17:30. Ich bin Laura Kühne, guten Morgen miteinander.
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1: Die Schweiz nimmt die neuen US-Zölle von 12,5% zur Kenntnis, weist aber gleichzeitig alle Vorwürfe der USA zur Zwangsarbeit zurück. Der Entscheid der USA zu den neuen Zöllen sei weder nachvollziehbar noch gerechtfertigt. Zwangsarbeit sei in der Schweiz bereits heute verboten, teilt der Schweizer Wirtschaftsdachverband Economie Suisse mit. Die Unsicherheit für Schweizer Unternehmen bleibe außerdem weiterhin bestehen, hieß es weiter. Gleich mehrere Waldbrände wüten derzeit in verschiedenen Regionen Frankreichs. Über 20.000 Menschen mussten in den vergangenen Tagen evakuiert werden. Nun hat das Land Hilfe bei der EU angefordert, wie der französische Präsident Emmanuel Macron auf Ex mitteilte. Die Lage bleibe insbesondere an der Atlantikküste bei Bordeaux äußerst angespannt. Er danke den europäischen Partnern für ihre Solidarität. US-Präsident Donald Trump will den Iran für Schäden an Schiffen und Frachtgut in der Straße von Hormuz zur Rechenschaft ziehen. Jegliche Schäden dieser Art würden ab sofort mit den eingefrorenen iranischen Vermögenswerten beglichen, schrieb Trump auf Truth Social. Die US-Streitkräfte haben derweil die 13. Nacht in Folge eine neue Angriffswelle auf Ziele im Iran ausgeführt.
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1: Der FC St. Gallen darf nach dem Hinspiel der Qualifikationsrunde gegen Benfica Lissabon weiter von der Europa League träumen. Die Ostschweizer bezwingen gestern das portugiesische Schwergewicht zu Hause mit 2:1. Das Rückspiel findet nächsten Donnerstag in Lissabon statt.
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1: Der letzte Arbeitstag von dieser Woche nehmen wir auch noch und es sieht gut aus unterwegs. Ihr habt aktuell Freifahrt, habt Sorge.
0: Wetter.
1: Kaum ein Wölkchen haben wir heute am Himmel, dafür macht die Sonne wieder mal ganz einen Haufen Überstunden. Dazu ist es wieder heiss, um die 29 Grad herum. Das geht morgen zum Start des Weekends genau gleich weiter. Erst gegen Abend steigt das Gewitterrisiko immer mehr.
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1: Und jetzt im Energiebündel namens Solaroy. Gutes Aufstehen wünsche ich euch.

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Jetzt noch das letzte Mal mühsam aus dem Bett rauskämpfen für diese Woche und dann ist Weekend. Ich gebe euch einen liebevollen Stüpfer für über die Bettkante zusammen mit der Tiffany Aris. Legen wir los mit dem Freitagmorgen, dem ersten Kaffee und dem ersten Mal richtig viel Glücksgefühl. Dank Radio Bern 1. Und jetzt wie versprochen, da ist für euch Vertigo.

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0: Merci, Hech, dank dem Wecker haben wir es zum Nestus geschafft. Da ist ein Ziel schon erreicht heute an diesem Freitagmorgen. Das nächste mit ganz viel Musik loslegen. Let's pretend it's not the end of the world. Und was für Musik. Nach den 6 News hier die Miley Cyrus. Der Alvaro Soler und aktuelle Sommermusik, Hitmusik. Say Me Tonight von Jennifer Lopez und David Guetta. Alles ist angerichtet für einen guten Start in den Freitag, am 24. Juli. Es ist 6 Uhr. Tag wohl.
1: Ich bin Melissa Steuri. Guten Morgen.
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1: Die US-Regierung führt ab heute Morgen neue Zölle gegen 60 Handelspartner ein, darunter auch für die Schweiz. Jonathan Schöffel.
3: Neu gelten für Schweizer Produkte, die in die USA gehen, Zölle von mindestens 12,5%. Sie ersetzen die bisherigen 10%, die seit dem Februar gelten. Laut dem US-Handelsbeauftragten ist der Grund für die neuen Zölle, dass die Handelspartner der USA, auch die Schweiz, dass die zu wenig gegen Zwangsarbeit machen. Der Bund nimmt die neuen Zölle zur Kenntnis, sagt aber klar, dass Zwangsarbeit in der Schweiz verboten ist. Auch der Schweizer Wirtschaftsdachverband Economie Suisse kritisiert Zölle. Man könne sie weder nachvollziehen, noch sei es gerechtfertigt.
1: Beim Umbau der Schweizer Armee gibt es offenbar Meinungsverschiedenheiten im Bundesrat. Laut internen Dokumenten, die dem Blick vorliegen, wollte das Justizdepartement von Bundesrat Beat Jans ganz auf Kampfpanzer verzichten und stattdessen stärker auf modernere Drohnen und Robotik setzen. Das Verteidigungsdepartement hält dagegen am Bodenkampf fest, will Panzer aber nicht mehr 1:1 ersetzen. Die USA haben den Iran die 13. Nacht in Folge angegriffen. Die Welle war nach gut 2 Stunden vorbei, teilte das zuständige US-Kommando mit. Die Angriffe zielten erneut auf iranische Kommandozentralen, Drohnenlager und Küstenüberwachungsanlagen. Ziel des Angriffs war wie bereits bei den letzten, dass der Iran keine Bedrohung mehr darstellt für Handelsschiffe in der Straße von Hormuz.
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1: Dem FC St. Gallen gelingt ein Coup gegen Benfica Lissabon. Die Ostschweizer gewinnen in der Qualifikation zur Fußball-Europa League mit 2:1 gegen den portugiesischen Rekordmeister. Das Rückspiel findet nächsten Donnerstag in Lissabon statt.
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0: Ich wünsche eine ganz gute Fahrt in den Freitag aus. Es ist 3:06.
4: Ja, und die gute Fahrt, die haben wir, glaube ich. Es sieht gut aus auf der Straße. Keine Meldungen, dass es nicht mehr stocken oder stehen. Kommen wir gut an.
0: Merci nie.
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0: Irgendwie schon noch lustig, dass sich 11 Grad am Morgen weniger kalt anfühlen, wenn man weiss, dass es dem Nami bis zu 30 Grad heiß wird.
4: Ja.
0: Vorhin hier gesagt und gerade heute der warme Hoodie.
4: Ja, der gleich müssen sie.
0: Richtig reingeleiert hast du. Und morgen Badewetter, später kann es gewittern bei 30 Grad, Sonntag 25 Grad, mehr Wolken und zum Teil Regen.

0: Guten Tag. Am Morgen, wo ihr euch schon auf den Abend freuen könnt, zum Fennelen.
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0: Well, stellt euch vor, ihr lernt jemanden kennen, jemanden Fremdes, 8 Tage lang auf einer kleinen Insel in Schweden, wo sonst niemand ist. Und nachher müsst ihr entscheiden, geht es zusammen weiter durchs Leben oder nicht. Das ist die Fernsehsendung eigentlich Alone Together.
2: Und dort mit dabei ist Bern 1 Hörerin Ursula Tellenbach. Und heute Abend kommt eben aus, ist aus ihr und Ei, von sie dort kennengelernt, etwas geworden oder nicht. Und die Bedingungen, um sich kennenzulernen, waren recht hart gewesen, gell? Erzähl.
3: Kein fließendes Wasser, kein warmes Wasser, Outdoor-Toilette. Unsere Küche war sehr klein gewesen, das heisst, wir haben alles, das Leben war draussen gewesen. Kleine Bett, harte Bett.
2: Nein!
3: Leben aus der Koffer. Der Spiegel war wirklich so gross wie meine Handfläche. Also, ja. Aber eine wunderschöne idyllische Insel.
2: Was macht man 8 Tage lang mit einem Menschen, den man nicht kennt?
3: Ihn kennenlernen. Und zwar intensiv.
2: Ohne Ablenkung.
3: Ohne Alltag. Bei uns beiden Schwierigkeiten, auch ohne Sport.
2: Gut, jetzt hättet ihr auf der Insel rumspringen können, oder?
3: Hey, wir wären in 5 Minuten wären wir um die Insel herumgesprungen.
2: Oder zur nächsten überschwimmen?
3: Ja, wäre eine Möglichkeit gewesen.
2: Nein, aber ihr seid mit anderen Beschäftigungen gewesen. Vielleicht eventuell.
3: Los jetzt. Wenn ich etwas gelernt habe, dass ich nicht jede Frage beantworte.
2: Hey! Was nicht mal meine?
0: Ursula, wenn der Finalsendung von heute Abend Titel müsstest geben, was wär's?
3: Weniger Kopf, mehr Herz.
2: Sind wir gespannt. Alone Together Reunion heute Abend auf SRF 1 um 9 Uhr.
0: Jetzt guten Morgen euch. Es ist 12 ab 6 Uhr. Ich wünsche euch Gschmädige startet am Freitag raus. Starthilfe jetzt mit Miley Cyrus.
2: Guten Morgen zusammen.

0: Jetzt der 20 ab, guten Morgen.
1: Guten Morgen.
0: Endlich Freitag und das Wetter liefert mit. Heute gibt es viel sonnenblauen Himmel und bis zu 30 Grad. Erst am Nachmittag ziehen ein paar hohe Wolken durch den Zweikern. Der Samstag startet tonnensummerlich. Am Abend können vor allem im Oberland Gewitter durchziehen. Nie, wie läuft der Morgenverkehr?
1: Sieht gut aus, keine Meldungen fahren gut.

0: Was für schöne Freitagsmorgenmusik. Drop Dead von der Olivia Rodrigo. Guten Tag.
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0: Genau, das Weekend geht es im Radio Bern 1 Land wieder los mit Shooten. IB spielt am Sonntag daheim gegen Sio und der FC Thun ist morgens Luzern. Nicola Lori, Sportexperte von Telebern, du hast den FC Thun gesehen diese Woche in der Champions League Quali. Kommt das gut?
2: Das kommt sehr gut. Am Anfang hat man ein bisschen Angst gehabt, weil wichtige Spieler den Verein verlassen haben und jetzt die ersten 90 Minuten gegen Zagreb. Also da hat man nicht gemerkt, dass die Spieler fehlen.
0: Ich nehme jetzt mal Positionen von der kritischen Stimme, vielleicht auch ein bisschen der eifersüchtigen Stimme, nicht von Thun, die sagen, ja, jetzt reguliert sich der wieder. Das war ein Lauf vom FC Thun, sagt auch viel über die Liga von Schweiz aus. Du bist nicht der Meinung?
2: Nein, überhaupt nicht. Ich glaube, bei Thun da haben sie eine DNA aufgebaut und jeder Spieler lebt die DNA. Und das wird jetzt auch den neuen Spielern weitergeben. Und darum habe ich das Gefühl, dass da wieder Grosses entstehen kann.
0: Werden sie Dublette holen?
2: Ja gut, das wäre jetzt wirklich das Tüpfchen auf mich. Aber ich habe jetzt das Gefühl, dass andere Mannschaften da noch einmal aufgerüstet haben und dass das Jahr schwieriger wird, das Titel zu holen.
0: Beispielsweise?
2: IB hat natürlich mit dem Cäsiger den Innenverteidiger geholt, der ihnen gefällt hat. Basel hat jetzt auch einen neuen Stürmer, also ich glaube, es kann eine spannende Saison werden.
0: Merci vielmals. Auf die 7. lade ich euch zu IB ein, als VIP am Sonntagsmatch gegen Sion und der Bizzi. Jetzt ist aber 22 ab 6 Uhr morgen.
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0: Guten Freitagmorgen, ihr könnt kaum abwarten, nach dem Arbeiten die neue Staffel Kaulitz und Kaulitz zu schauen. Oder freut euch auf das Budenbrätle mit euren Lieblingshits. Vergeht der Freitag wie im Flug. Und genau diese Hits geht's geht nach der 6:30 News. Der Teddy Swims. Michael Patrick Kelly. Und auch noch der grossartige Track.
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0: Hau bis heute Freitagmorgen.
4: Ich bin Melissa Steuri. Guten Morgen.
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5: Die US-Regierung führt ab heute Morgen neue Zölle gegen 60 Handelspartner ein, darunter auch für die Schweiz. Jonathan Schöffel.
6: Neu gelten für Schweizer Produkte, die in die USA gehen, Zölle von mindestens 12,5%. Sie ersetzen die bisherigen 10%, die seit dem Februar gelten. Laut dem US-Handelsbeauftragten ist der Grund für die neuen Zölle, dass die Handelspartner der USA, auch die Schweiz, dass die zu wenig gegen Zwangsarbeit machen. Der Bund nimmt die neuen Zölle zur Kenntnis, sagt aber klar, dass Zwangsarbeit in der Schweiz verboten ist. Auch der Schweizer Wirtschaftsdachverband Economie Suisse kritisiert die Zölle. Man könne sie weder nachvollziehen, noch sagen sie gerechtfertigt.
5: Beim mutmaßlichen Geiselnehmer von Regensburg handelt es sich um einen 20-jährigen Deutschen. Die Polizei geht von einem Einzeltäter aus. Das Motiv des jungen Mannes ist noch nicht bekannt. Die Polizei hat für den Nachmittag eine Medienkonferenz mit weiteren Details angekündigt. Der 20-Jährige überfiel gestern die Bank im Zentrum von Regensburg. Dabei verletzte er eine Person mit einem Messer tödlich. Gleich mehrere Waldbrände wüten derzeit in verschiedenen Regionen Frankreichs. Über 20.000 Menschen mussten in den vergangenen Tagen in Sicherheit gebracht werden. Nun hat Frankreich Hilfe bei der EU angefordert, wie der französische Präsident Emmanuel Macron auf X mitteilte. Die Lage bleibe insbesondere an der Atlantikküste bei Bordeaux äußerst angespannt.
3: Sport.
5: Dem FC St. Gallen gelingt ein Coup gegen Benfica Lissabon. Die Ostschweizer gewinnen in der Qualifikation zur Fußball-Europa League mit 2:1 gegen den portugiesischen Rekordmeister. Das Rückspiel findet nächsten Donnerstag in Lissabon statt.
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0: Hey, eine gute Fahrt in den Freitag aus, es ist 6:32.
7: Und keine Meldung an der Strasse, kommen gut und sicher an.
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0: Der Sommer gibt Vollgas, heute sonnig mit 30 Grad. Morgen noch in der ersten Tageshälfte Postkartenwetter, später im Namen der Blitz und Donner, vor allem im Oberland. Und am Sonntag macht die Hitze Pause, hat dann mehr Wochen und es kann nass werden bei 25 Grad.

0: dem Tobi Flückiger.
1: Zusammen mit der Nicole Zog.
2: Guten Morgen.
1: Noch ein bisschen Gas geben. Dann gehört das Weekend ganz uns. Er tönt nach Freitagmorgen.
2: Oh ja.
1: Teddy Swims, Mr. Know-It-All.

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1: Guten Morgen miteinander, 20 Minuten vor der 7. Jetzt kommen Sie.
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1: Im schönen Berner Oberland ist recht etwas los. Bevor Sandy Augusta mit dem Seaside losgeht, ist ihr Spiezer Bucht seit gestern zu Rox am See.
3: Das Spiezer Eventlokal Rox hat seit ein paar Jahren dort ein kleines Festival, aber Bands sind alles andere als eine kleine Namen. Heute zum Beispiel mit Adrian de Portas und morgen grossen Besuch aus Amerika von Delinquent Habits oder auch Garden and Tree. Dazu feine Foodstände und einfach eben sowieso eine wunderschöne Location dort am See.
1: Die schöne Location gibt es aber auch zu Murten.
3: Ja, und zwar am Open Air Cinema im Stadtgraben. Heute Abend Top Gun auf Grossleinwand und morgen für die ganze Familie Sumania 2. Also Kino unter dem Sternenhimmel. Ich glaube, das muss man doch einfach mal erlebt haben.
1: Grosses Kino nachher am Sonntag im Wankdorf. IB gegen Sio, logischerweise schwelgen viele immer noch im Thuner Meisterle-Märli. Aber jetzt ist schon klar, IB will zurück an die Spitzen und startet mit dem Abpfiff um 2 in die neue Saison. Zu diesem Match laden wir euch gleich ein als VIP nach der 7.
3: Also überall im Bern-Eisland warten die verschiedensten Weekend-Abenteuer auf euch. Geniessen
2: Sie! 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

0: Schön, seid ihr mit Radio Bern 1 dabei. 6:45 gewesen. Guten Morgen, wie sieht es im Freitagsmorgenverkehr aus?
1: Sieht gut aus, nach wie vor keine Meldungen fahren, gut und vorsichtig.
0: Wenn ihr heute noch etwas für einen Abend oder nachher das Weekend planen, besseres Wetter könnte man fast nicht bestellen. Heute viel Sonne bis 28, 30 Grad. Morgen Vormittag geht es ähnlich weiter, bevor nachher die Gewitterchance ein bisschen ansteigt. Und jetzt habe ich das Sommergefühl auch noch aus den Lautsprecher und was für eins. Taylor Swift und ihr aktuell Elizabeth Taylor.
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0: Der Meister FC Thun spielt morgen gegen FC Luzern und IB spielt am Sonntag gegen FC Sion. Bern ist Sportexperte Albi Sahner. Was müssen wir zum Super League-Auftakt über unsere beiden Lieblingsmannschaften wissen?
3: Das in der letzten Saison lethargische IB, wo teurer ist vom Kader her, wird es diese Saison einfacher haben als der Schweizer Meister, wo, sagen wir mal, erfreulicherweise ist das geworden. Der FC Thun wird ein bisschen mehr Mühe haben, seinen Platz können zu bewahren, den er in der letzten Saison hatte. Aber sie werden nicht abstürzen. Beide Mannschaften werden nicht abstürzen.
2: 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Wir laden euch ein als VIP. Am Sonntag auf die 2 könnt ihr IB FC Sion anführen mit Essen und Trinken.
0: Und Tickets dafür gibt es nachher hier bei uns, kurz nach der 7. 7 ist in 9 Minuten.
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0: Schönen guten Freitagmorgen. Merci Bruno Mars für 100% gute Laune. I just might. In einer Minute ist es 7. Kaffee tanken, Auto aufgeheizt oder umgekehrt. Hauptsache der Sound stimmt hier. Und das stimmt. Danke im Radio Bern mit Stay von der Leonie und dem Colin Scott. Dann nach dem Sonnenaufgang jetzt geht über dem Berner Island. All good things come to an end. Nelly Furtado und... Freitagsmusik mit Miles Smith Ono Graz.
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0: Guten Freitagmorgen miteinander, es ist 7 Uhr nach den News. Laden wir euch ein als VIP beim Saisonstart von IB am Sonntag dabei zu sein.
5: Ich bin Melissa Steuri. Guten Morgen.
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5: Die US-Regierung führt ab heute Morgen neue Zölle gegen 60 Handelspartner ein, darunter auch für die Schweiz. Jonathan Schöffel.
7: Neu gelten für Schweizer Produkte, die in die USA gehen, Zölle von mindestens 12,5%. Sie ersetzen die bisherigen 10%, die seit dem Februar gelten. Laut dem US-Handelsbeauftragten ist der Grund für die neuen Zölle, dass die Handelspartner der USA, auch die Schweiz, dass die zu wenig gegen Zwangsarbeit machen. Der Bund nimmt die neuen Zölle zur Kenntnis, sagt aber klar, dass Zwangsarbeit in der Schweiz verboten ist. Auch der Schweizer Wirtschaftsdachverband Economie Suisse kritisiert die Zölle. Man könne sie weder nachvollziehen, noch sagen sie gerechtfertigt.
5: Beim Umbau der Schweizer Armee gibt es offenbar Meinungsverschiedenheiten im Bundesrat. Laut internen Dokumenten, die dem Blick vorliegen, wollte das Justizdepartement von Bundesrat Beat Jans ganz auf Kampfpanzer verzichten und stattdessen stärker auf modernere Drohnen und Robotik setzen. Das Verteidigungsdepartement hält dagegen am Bodenkampf fest, will Panzer aber nicht mehr 1:1 ersetzen. US-Präsident Donald Trump will den Iran für Schäden an Schiffen und Frachtgut in der Straße von Hormuz zur Rechenschaft ziehen. Jegliche Schäden dieser Art würden ab sofort mit den eingefrorenen iranischen Vermögenswerten beglichen, schreibt Trump auf Truth Social. Die US-Streitkräfte haben derweil die 13. Nacht in Folge eine neue Angriffswelle auf Ziele im Iran ausgeführt.
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5: Dem FC St. Gallen gelingt ein Coup gegen Benfica Lissabon. Die Ostschweizer gewinnen in der Qualifikation zur Fußball-Europa-League mit 2:1 gegen den portugiesischen Rekordmeister. Das Rückspiel findet nächsten Donnerstag in Lissabon statt.
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0: Euer Morgenverkehr hat euer Nicole Zog im Griff.
8: Sieht gut aus auf der Strasse, keine Meldungen kommen gut an.
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0: Heute ist die Sonne der Chef bei 30 Grad. Auf den Ami gibt es dann noch ein bisschen Wölkli. Morgen gibt es bei 30 Grad wieder einen schönen Tag. Wolken dazu und Donner vor allem im Oberland. Und am Sonntag gibt es ein bisschen Sonne, ein bisschen Wolken, ein bisschen Regen. Bin noch 25 Grad.
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0: Vorhin gesehen, sieht irgendwie fast ein bisschen lustig aus im Moment noch. Tabelle in der Super League, Schutten, alles auf Null. Mm-hmm. Aber das ändert jetzt und ihr könnt bei den ersten Spielen der neuen Saison dabei sein. Wer will als VIP mit Essen und Trinken am Sonntag IB gegen FC Sion schauen, auf die zwei im Nami. Einfach anrufen, 031 327 1122.
8: Guten Morgen.

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0: Hey, schön, seid ihr mit uns in diesem Freitag, 9 ab 7.
1: Guten Tag zusammen.
0: Und schon geht's wieder weiter mit Shooten, das Wochenende.
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0: Ja, schauen wir morgen auf die beiden besten Mannschaften im Radio Bern 1 Land, IB und FC Thun. Fragen Spieler, fragen Experten und laden euch ein. Guten Freitagmorgen, das hat Neil, der Tobi.
3: Guten Morgen, das ist der Pascal.
0: Pascal, herzliche Gratulation. Du bist beim Saisonstart dabei, am Sonntag nach Mittag als VIP, das heisst Essen, Trinken, beste Sicht, IB gegen FC Sion.
3: Ja, das ist super, das freut mich doch sehr.
0: Sehr gut, in deine Einschätzung, was macht IB?
3: Ja, ich hoffe mal ein Sieg, das ist mal klar, aber ich hoffe so das 2-0.
0: Und nachher, wenn wir in die Ende-Saison schauen, wo soll IB stehen, was denkst du, was liegt drinnen nach der letzten?
3: Ja, ich hoffe sicher mal die ersten drei Plätze.
0: Boah, das ist Ansage.
1: Nicht schlecht, doch.
3: Ja, natürlich.
0: Hey, guten Start in Freitag.
3: Danke vielmals, wenn ich euch komme.
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0: Am 8. lade ich euch nochmal ein für ein IB-Match am Sonntag. Jetzt war es gerade selbst 7.

0: Gerade 7:15 Uhr. Guten Freitagmorgen.
1: Guten Morgen zusammen.
0: Mit Radio Bern 1. Heute lohnt sich jede Minute draussen. Viel Sonne, höchstens am Nachmittag ein paar Schleierwolken und rund 29 Grad. Oder Samstag fährt schön am Abend und vor allem im Oberland ein bisschen mehr Spannung im Himmel mit unter Umständen Gewitter. Nein, du sagst, es braucht keine Geduld im Morgenverkehr.
1: Genau, es läuft alles gut, kommt sicher an.
0: Gut, Pausenrede zurück zu unserer meisten Musik. Und was für Freitagsmorgenmusik mit Goldrand. Harry Styles, American Girls.

0: Hoffentlich wird euer Wochenende genauso chillig wie der grossartige Song von Harry Styles. American Girls. Guten Morgen, 20 ab 7.
1: Guten Morgen zusammen.
0: Wir haben noch mehr gute Musik, weil die grosse Frage ist jetzt, wo wir euch stellen, lieber ab in eure Lieblingsbar oder ab an den Strand?
1: Also musikalisch ist nämlich beides möglich.
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0: Weil wir haben wieder zwei grossartige Sommerhits, die sich jetzt duellieren heute Morgen. Ihr könnt per WhatsApp zu uns ins Studio abstimmen, welchen Song ihr kurz vor der Nacht in voller Länge wollt hören.
1: Ja, da hatten wir auch zum einen eben das Feierabendbierli in der Bar gefühlt. Dank dem Schabusi, ein paar Songs.
0: Oder ihr hockt im Radio Bern 1 Flüger ab ans Meer dank der Camilla Cabello mit Havana.
1: Ja, und jetzt liegt es euch, also weitergehört. Schickt das eins per WhatsApp für Schabusi und den Barsong oder das zwei für Havana von der Camilla Cabello.
0: Schwierige Entscheidung, hä? Bin gespannt, welche das dir treffen.
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3: Guten Morgen mit der Radio Bern 1 Morgenshow und ganz viel Musik.
0: Ah.

0: Freitag im Radio Bern Eisland, hinten ist Wochenende und überall sind wir noch Sommerferien und gleich sind wir schon wach. Euer Programm mit ganz viel gutem Sound. Unterlegungen mit der neuen Besa Hear Me. Besonders für alle, die am Arbeiten sind, dass diese in der Sommerferien sein können. In den nächsten 20 Minuten dauern die Amone. Und noch ein bisschen Sommermusik. Die Die, der WM-Song von Shakira und dem Burna Boy. Gratz.
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0: Es ist 7:30 Uhr. Ob ihr schon top fit seid oder noch im Energiesparmodus, schön seid ihr hier bei uns.
4: Ich bin Melissa Steuri. Guten Morgen.
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4: Die US-Regierung führt ab heute Morgen neue Zölle gegen 60 Handelspartner ein, darunter auch für die Schweiz. Jonathan Schöffel.
5: Neu gelten für Schweizer Produkte, die in die USA gehen, Zölle von mindestens 12,5%. Sie ersetzen die bisherigen 10%, die seit dem Februar gelten. Laut dem US-Handelsbeauftragten ist der Grund für die neuen Zölle, dass die Handelspartner der USA, auch die Schweiz, dass die zu wenig gegen Zwangsarbeit machen. Der Bund nimmt die neuen Zölle zur Kenntnis, sagt aber klar, dass Zwangsarbeit in der Schweiz verboten ist. Auch der Schweizer Wirtschaftsdachverband Economy Suisse kritisiert Zölle. Man könne sie weder nachvollziehen, noch sei es gerechtfertigt.
4: Beim mutmaßlichen Geiselnehmer von Regensburg handelt es sich um einen 20-jährigen Deutschen. Die Polizei geht von einem Einzeltäter aus. Das Motiv des jungen Mannes ist noch nicht bekannt. Die Polizei hat für den Nachmittag eine Medienkonferenz mit weiteren Details angekündigt. Der 20-Jährige überfiel gestern die Bank im Zentrum von Regensburg. Dabei verletzte er eine Person mit einem Messer tödlich. Die USA haben den Iran die 13. Nacht in Folge angegriffen. Die Welle war nach gut 2 Stunden vorbei, teilte das zuständige US-Kommando mit. Die Angriffe zielten erneut auf iranische Kommandozentralen, Drohnenlager und Küstenüberwachungsanlagen. Ziel des Angriffs war wie bereits bei den letzten, dass der Iran keine Bedrohung mehr darstellt für Handelsschiffe in der Straße von Hormuz.
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4: Dem FC St. Gallen gelingt ein Coup gegen Benfica Lissabon. Die Ostschweizer gewinnen in der Qualifikation zur Fußball-Europa-League mit 2:1 gegen den portugiesischen Rekordmeister. Das Rückspiel findet nächsten Donnerstag in Lissabon statt.
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6: Ich kann mir gut voran, keine Meldungen, ganz eine angenehme Fahrt wünsche ich.
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0: Irgendwie schon noch spannend, dass sich jetzt die Temperaturen dann morgen so 14 Grad weniger kalt anfühlen, wenn man weiss, dass es dann am Nachmittag bis zu 30 Grad wird.
6: Das ist ein bisschen so.
0: Darum hast du dir vorhin in warmen Hoodie gelegt. Es kommt gut. Ja. Es kommt gut. Viel Sonne und eben fast 30 Grad. Und morgen Badewetter und es kann später gewittern, das vor allem Richtung Oberland, bei wieder 30 Grad. Sonntag ist nachher 25, mehr Wolken und zum Teil Regen.

0: Guten Morgen miteinander, jetzt geht 20 Minuten vor der Nacht. Es gibt einen Ort, der schon um ein Wochenende reicht, um alles auf den Kopf zu stellen. Es geht wieder los in der Super League.
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2: Ja, die Super League macht aus Aussenseiter plötzlich Titelkandidaten aus Favoriten Krisenfall. Aber auf jeden Fall aus jedem Spieltag ein kleines Abenteuer.
0: Ich meine, wir erinnern uns gerne zurück, wo der FC Thun der Meistertitel hat eingesagt. Bern 1 Sportreporter Albi Sahner. Wie siehst du das? Ist das mit Thun einfach ein Ausreißer gewesen?
3: Es gibt ja so eine ganz provokante Prognose vom Blick. Absteiger ist der FC Thun. Also sorry, das ist ja so etwas jenseits von gut und böse. Für mich reine Provokation. Und ob es ernst nimmst, ist für mich absolut jenseits von gut und böse. Ich rechne, im Gegensatz zu der letzten Saison, dass sie unter die ersten sechs kommen. Und vor einer Saison hätte ich das nicht gesagt, dass der FC Thun unter die ersten sechs nach der Qualifikation kommt.
2: Und da ist es bei IB ja so, dass sie nicht so eine gute letzte Saison hatten. Wie sieht es da mit den Schwachstellen aus?
3: Also die Schwachstellen in der letzten Saison sind klar ersichtlich, das ist die Innenverteidigung. Und dort hat man jetzt ein Holz angelegt. Da sind zwei Spieler jetzt reingekommen, wo man sagen kann, das ist jetzt wirklich auch Garantie, dass es besser könnte werden. Die Verstärkung ist dort gut. Also nicht unbedingt die Innenverteidigung an sich. Bei dem Cessiger ist es eine typische Innenverteidigung. Da haben wir mit dem Schmied noch einen auf der Aussenpartie in der Verteidigung, der die ganze Sache stabilisieren kann. Also dort, die Schwachstelle scheint mir behoben zu sein.
0: Merci Albi, ihr könnt euch selber davon überzeugen, ob das so ist. Und zwar beim ersten Spiel von IB in der neuen Saison gegen FC Sion. Diesen Sonntag als VIP auf die 2. Tickets haben wir noch kurz nach der Nacht.
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0: Jetzt ist der 20 vor und da ist der Baschi für euch.
2: Guten Morgen zusammen.
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0: Live, guten Freitagmorgen, Radio Bern, Eisland, 4:08.
1: Guten Morgen zusammen.
0: Noch einmal arbeiten, dann wartet das Weekend und zum Glück spielt das Wetter auch mit. Heute sonnig, warm, bis 30 Grad und nur ein paar harmlose Schleierwolken. Samstag nachher auch noch zuerst Sommer, später können Gewitter aufziehen, das vor allem Richtung Oberland. Nein, wie läuft der Morgenverkehr?
1: 20 Minuten Stau vor dem Gotthard, aber sonst sieht alles gut aus. Kann man sicher auch.
0: Gut, zurück zur Sommermusik. Und wie? Aktuelle Die Die mit Shakira und dem Burnham.

0: Ja.
1: Jetzt sind es 10 vor 8 Uhr, gut, Radio Bern 1, Freitagmorgen.
0: Guten Tag zusammen.
1: Zwei Songs, beide tönen 100% nach Sommer, aber nur ein ist es. Euer heutiger Freitagsmorgen-Sommersong ist nicht ein Bar-Song vom Schabusi.
0: Da ist es nämlich nach dem WhatsApp-Voting in der letzten halben Stunde von euch. Gamia, Gabello, merci vielmals fürs Abstimmen.
1: Genau. Dann nach Mitternacht.
0: Farbige Lichterketten.
1: Ihr Lippen schmecken ein bisschen nach Salz.
0: Und im Kopf ist alles frei, weil Sommer ist.
1: Ja, das ist euer Freitagsmorgen-Sommer. Gamia, Gabello mit Havanna.

0: Da ist Sommerferien nach hinten los und jetzt hat der Gipfel auf den Bügel gebracht. Wir wollen es also gut machen, wie dir, Uli, für nach den News. Ganz viel guten Sound und ab der Nacht jetzt bis um 5 Uhr. Kein Song doppelt. Einmalig und exklusiv drum gerade Holly Humberstone mit Love Somebody. Marquez und My Oh My. Mit der Ava Max 100% gute Laune-Song für euch parat.
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0: Guten Morgen, es ist 8 Uhr nach den News. Könnt ihr dank uns am IB-Match, am ersten IB-Match am Sonntag VIP werden? Ich lade euch ein.
2: Ich bin Melissa Steuri. Guten Morgen.
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2: Die neuen US-Zölle von 12,5% sorgen bei Schweizer Exportfirmen für zusätzliche Unsicherheit. Das sagt Economy Suisse. Laut dem Tagesanzeiger leiden einzelne Branchen bereits jetzt unter den bisherigen Zöllen. So verzeichnete die Tech-Branche innerhalb eines Jahres weniger Exporte im Wert von 1 Milliarde Franken. Auch die Exporte von Schweizer Käse in die USA sind um 16% zurückgegangen. Economy Suisse bezeichnet die neuen Zölle als nicht nachvollziehbar und ungerechtfertigt. Die USA behalten die Schweiz vorerst auf einer Beobachtungsliste für Währungsmanipulation. Darauf steht die Schweiz zusammen mit weiteren Staaten, weil ihre Währungspraktiken und ihre Wirtschaftspolitik amerikanischen Unternehmen schaden könnten, wie es in einem Bericht des US-Finanzministeriums heißt. Es besteht aber die Chance, dass die Schweiz bei der nächsten Veröffentlichung der Liste nicht mehr darauf steht. Gleich mehrere Waldbrände wüten derzeit in verschiedenen Regionen Frankreichs. Über 20.000 Menschen mussten in den vergangenen Tagen in Sicherheit gebracht werden. Nun hat Frankreich Hilfe bei der EU angefordert, wie der französische Präsident Emmanuel Macron auf X mitteilte. Die Lage bleibe insbesondere an der Atlantikküste bei Bordeaux äußerst angespannt.
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2: Dem FC St. Gallen gelingt ein Coup gegen Benfica Lissabon. Die Ostschweizer gewinnen in der Qualifikation zur Fußball-Europa League mit 2:1 gegen den portugiesischen Rekordmeister. Das Rückspiel findet nächsten Donnerstag in Lissabon statt.
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0: Hat wieder eine gute Fahrt um 2 Minuten ab der Nacht.
4: Ja, und passend auf der A12 Bern-Freiburg zwischen Flamatt und Düdingen haben wir Meldung, dass in beide Richtungen Tiere auf der Strasse sind. Sonst Rodau störungsfrei, kommen gut und sicher an.
0: Haben euch Sorge.
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0: Der Sommer gibt auch heute Vollgas. Heute sonnig bei 30 Grad. Morgen nachher und bis weit Samstag ich Postkartenwetter. Später am Namen der Blitz und Donner, aber vor allem im Oberland. Und am Sonntag macht die Hitze Pause. Hat mehr Wolken, es kann nass werden. Bin noch 25 Grad.

0: und dem Tobi Flückiger.
1: Und zusammen mit Nico Zoppi.
2: Morgen.
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0: Ganz guten Morgen miteinander.
1: Guten Tag zusammen.
0: 9 Minuten ab der Nacht. Heute schauen wir genau her, wo es das Wochenende losgeht.
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0: Genau her, wie parat ist der Meister FC Thun, hätte IB nachrüsten können. Und genau zu dem ersten Match von IB am Sonntag laden wir noch ein als VIP gegen Sion. Guten Morgen, Stefan, wie geht's?
3: Gut, und dir?
0: Hey, auch gut, was machst
3: du? Automechaniker.
1: Oh, ich muss vorbeikommen. Wir gehen den Auspuff ab.
3: Oh ja, da können wir gerade einen neuen rein tun, oder?
1: Also?
0: Ja, für etwa 4,5, 2.
3: Ja, nein, ist Aktion.
1: Also, ist gut.
3: Cool.
0: Weil es nie ist, oder was?
3: Ja, ja, die verdienen doch viel Geld im Radio, oder?
0: Das ist der Beste von heute. Du bist es. Das ist das einzige Argument. Du wirst am Sonntag VIP sein bei IB. Herzliche Gratulation.
3: Cool, merci vielmals.
0: Hey, sag schnell, was hast du für eine Karre auf der Brücke?
3: Volvo. Ich muss eben ein paar abmachen für MSK, dann können wir auf.
0: MSK ist wart, Mittag, Essen,
3: Kantine. Ja, bei euch, ja, bei mir ist Motorfahrzeugkontrolle.
0: Toi, toi, toi. Wir machen einen guten Start ins Wochenende und
3: merci vielmals.
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0: Ja, würden wir jedem guten Song, den wir spielen, verdienen, ja, dann wären wir reich hier. Guten Morgen miteinander, helfen Bach. 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

0: Achtung, Aui.
1: Basta.
2: Dort würde ich mir den Einsatz verpassen.
0: Beim Basta? Mhm. Und denkst du wieder an Pasta? Das ist Sommer. Hey, wer heute unterwegs ist, kann sich auf Bilderbuchwetter freuen. Viel Sonne, schwache Beise und bis zu 30 Grad. Zwiegen startet auch sommerlich, bevor am Samstagabend vor allem im Oberland Gewitter möglich sein. Nein, das ist noch aktuelles aus dem Morgenverkehr.
2: Ja, man merkt, dass Sommerferien sind, stockt und stohlt nie in der Region, aber passt auf der A12 Bern-Freiburg zwischen Flamatt und Düdingen. Da haben wir die Meldung, dass Tiere auf der Strasse sind und wenn es stohlt, dann vor dem Gotthard. Dort übrigens im Moment 20 Minuten Wartezeit. Kommen gut an.
0: Hey, und der Rest vom Sommermorgen kommt jetzt aus der Boxen mit dem Bastian Baker. Time to shine. Guten Morgen, 4 Uhr ab 7.
2: Guten

0: Hört ihr das da? Das ist das Wochenende, wo schon ab 4 Abend klopft. Guten Morgen miteinander, 20.08 Uhr. Drum.
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0: Im schönen Berner Oberland ist recht etwas los. Bevor Sandy August mit dem Seaside losgeht, ist in der Spiezer Bucht seit gestern zu Rocks am See.
2: Das Spiezer Eventlokal Rocks hat seit ein paar Jahren jetzt eigentlich ein kleines Festival. Aber Bands sind alles andere als eine kleine Namen. Heute zum Beispiel mit Adrian de Portas und morgen grossen Besuch aus Amerika von Delinquent Habits oder auch Garden and Tree. Dazu feine Foodstände und einfach eben sowieso eine wunderschöne Location dort am See.
0: Die schöne Location gibt es aber auch zu Murten.
2: Ja, und zwar am Open Air Cinema im Stadtgraben. Heute Abend Top Gun auf Grossleinwand und morgen für die ganze Familie Sumania 2. Also Kino unter dem Sternenhimmel. Ich glaube, das muss man doch einfach mal erlebt haben.
0: Grosses Kino nachher am Sonntag im Wankdorf. Fiebe gegen Sio, logischerweise, viel immer noch im Thuner Meisterle-Märli, aber jetzt ist auch klar, IB will zurück an die Spitzen und startet mit dem Abpfiff um 2 in die neue Saison.
2: Also überall im Berner Eisland warten die verschiedensten Weekend-Abenteuer auf euch. Geniessen es!
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0: Kaffee. Willkommen zur Radio Bern 1 Morgenshow mit der Freitagsausgabe. Ihr gebt in diesem Moment ein bisschen Zucker ins Kaffee. Ich gebe euch ganz viel Taylor Swift am Freitagmorgen. The Fate of Ophelia, für die, die noch einen guten Kuhsaft reinnehmen. Mark Ronson zusammen mit Miley Cyrus und die, die nur schwarz nehmen. Der aktuelle Hit von Remo vor Falling. Graz.
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0: Jetzt ist 8:30.
4: Ich bin Melissa Steuri. Guten Morgen.
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4: Die neuen US-Zölle von 12,5% sorgen bei Schweizer Exportfirmen für zusätzliche Unsicherheit. Das sagt Economy Suisse. Laut dem Tagesanzeiger leiden einzelne Branchen bereits jetzt unter den bisherigen Zöllen. So verzeichnete etwa die Tech-Branche innerhalb eines Jahres Exporte im Wert von 1 Milliarde Franken weniger. Die USA behalten die Schweiz vorerst auf einer Beobachtungsliste für Währungsmanipulation. Darauf steht die Schweiz zusammen mit weiteren Staaten, weil ihre Währungspraktiken und ihre Wirtschaftspolitik amerikanischen Unternehmen schaden könnten, wie es in einem Bericht des US-Finanzministeriums heißt. Es besteht aber die Chance, dass die Schweiz bei der nächsten Veröffentlichung der Liste nicht mehr darauf steht. Beim Umbau der Schweizer Armee gibt es offenbar Meinungsverschiedenheiten im Bundesrat. Laut internen Dokumenten, die dem Blick vorliegen, wollte das Justizdepartement von Bundesrat Beat Jans ganz auf Kampfpanzer verzichten und stattdessen stärker auf modernere Drohnen und Robotik setzen. Das Verteidigungsdepartement hält dagegen am Bodenkampf fest, will Panzer aber nicht mehr 1:1 ersetzen. Im Stil einer TV-Debatte haben sich die 6 Kandidaten für die Nachfolge von UN-Generalsekretär Antonio Guterres präsentiert. Sie haben ihre Ambitionen für das prestigeträchtigste Amt der diplomatischen Weltbühne unterstrichen, indem die Anwärter Fragen zu den größten Herausforderungen der Vereinten Nationen beantwortet hatten, darunter etwa die wachsende Zahl internationaler Krisen. Für Gesprächsstoff bei den UN sorgte in dieser Woche aber vor allem ein unbestätigter Bericht über eine mögliche Kandidatur von FIFA-Präsident Gianni Infantino.
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6: Sieht gut aus auf der Berner Strasse, können Meldungen ganz gute und eine sichere Fahrt wünschen.
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0: Heute ist die Sonne der Chef, dann bis später 30 Grad. Auf einmal gibt es dann noch ein paar Schleierwochen. Morgen gibt es bei 30 Grad eine Woche dazu und Donner, vor allem Richtung Oberland. Und am Sonntag gibt es ein bisschen Sonne, ein bisschen Wolken, ein bisschen Regen. Bei noch 25 Grad.

0: Guten Tag.
1: Morgen.
0: Am Morgen, wo ihr noch schon auf Abend könnt, freuen zum Fennelen.
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0: Wir stellen euch vor, ihr lernt jemanden Fremdes 8 Tage lang auf einer kleinen Insel in Schweden kennen, wo sonst niemand ist, nur ihr. Und müsst nachher entscheiden, geht es zusammen weiter durchs Leben oder nicht. Das ist die Fernsehsendung Alone Together hin.
1: Und dort mit dabei ist Bern 1 Hörerin Ursula Dellenbach. Und heute Abend kommt eben aus, ist aus ihr und dem Yves, die sie eben dort kennengelernt hat, etwas geworden oder nicht?
0: Ursula, auf dieser Insel seid ihr euch zuerst einmal begegnet. Was war dein erster Gedanke zu diesem Yves?
3: Definitiv. Wow, ich war wirklich sehr überrascht gewesen, wie gut er aussieht, wie eine gute Ausstrahlung er hat.
1: Was hast du gefühlt, was war sein erster Gedanke, als er dich gesehen
3: hat? Ehrlich? Oh nein, nicht mit deiner Frau.
1: Nein? Ernsthaft? Oh nein. Das zweite Lei eben auf dieser Insel, das klingt romantisch, aber naja.
3: Kein fließendes Wasser, kein warmes Wasser, Outdoor-Toilette, das Leben war draussen, kleine Bett. Erdibett, Leben aus den Koffern, der Spiegel war wirklich so gross wie meine Handfläche. Ja. Aber eine wunderschöne idyllische Insel.
1: Was macht man 8 Tage lang mit einem Menschen, den man nicht kennt?
3: Ihn kennenlernen. Und zwar intensiv.
1: Ohne Ablenkung.
3: Ohne Alltag. Bei uns beiden die Schwierigkeit, auch ohne Sport.
1: Gut, jetzt hättet ihr ein bisschen auf der Insel rumspringen, oder?
3: Hey, wir wären in 5 Minuten wären wir um die Insel rumgesprungen.
1: Oder nein, aber ihr seid mit anderen Beschäftigungen gewesen, vielleicht eventuell.
3: Los jetzt. Wenn ich etwas gelernt habe, dann dass ich nicht jede Frage beantworte.
1: Hey! Was nicht mal meine?
0: Na gut, seit Ursula und Yves zusammen die Fernsehsendung Alone Together Reunion heute Abend auf SRF 1 um 9 Uhr. Jetzt ist der 4. von 9 Uhr, Radio Bern 1 hier. Guten Morgen.

0: Guten Freitagmorgen miteinander. Freitag heisst, das Weekend ist zum Greifen nach. Heute gibt es noch einmal Sommer pur mit viel Sonne und bis zu 30 Grad. Morgen Vormittag bleibt schön, gegen Abend kann es vor allem im Oberland gewittern. Nein, wie läuft es auf der Straße?
1: Sieht gut aus, keine Meldungen fahren gut.
0: Also, dann lassen wir hier bei Radio Bern 1 Musik bei uns übernehmen. Das ist Glockenbach mit Handsome 12.09 Uhr.

Merci und liebe Grüße all denen in der Buchhaltung hinter. Morgen ist der 25. und weil der am Weekend ist, haben viele heute schon ein bisschen ein Auge aufs Konto. Gleich, ob der Lohn heute oder erst nach dem Wochenende kommt, wir zahlen schon mal musikalisch aus. Mit Nickelback.

0: Freitag ist bei euch Homeoffice-Tag, so musikalisch genauso fragen. Gerade nach den 9 der Michael Schulte. Ellie Goulding. Und der Solaroy auch noch in den nächsten 20 Minuten hier in der Radio Bern 1 Morgenshow.
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0: Guten Morgen, es ist 9 Uhr.
3: Ich bin Melissa Steuri. Guten Morgen.
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3: Die neuen US-Zölle von 12,5% sorgen bei Schweizer Exportfirmen für zusätzliche Unsicherheit. Das sagt Economy Suisse. Laut dem Tagesanzeiger leiden einzelne Branchen bereits jetzt unter den bisherigen Zöllen. So verzeichnete etwa die Tech-Branche innerhalb eines Jahres Exporte im Wert von 1 Milliarde Franken weniger. In Brienz im Berner Oberland sind bei einem Autounfall 7 Personen verletzt worden. Laut Mitteilung der Kantonspolizei Bern ist ein Mercedes-Büssli aus noch ungeklärten Gründen bei der Bushaltestelle Brienzerberg frontal in einen Baum gefahren. Alle 7 Insassen wurden verletzt und wurden mit Ambulanzen und Helikoptern ins Spital gebracht. Wie es zum Unfall kommen konnte, wird nun untersucht. Die USA behalten die Schweiz vorerst auf einer Beobachtungsliste für Währungsmanipulation. Darauf steht die Schweiz zusammen mit weiteren Staaten, weil ihre Währungspraktiken und ihre Wirtschaftspolitik amerikanischen Unternehmen schaden könnten, wie es in einem Bericht des US-Finanzministeriums heißt. Es besteht aber die Chance, dass die Schweiz bei der nächsten Veröffentlichung der Liste nicht mehr darauf steht. Im Stil einer TV-Debatte haben sich die 6 Kandidaten für die Nachfolge von UN-Generalsekretär Antonio Guterres präsentiert. Sie haben ihre Ambitionen für das prestigeträchtigste Amt der diplomatischen Weltbühne unterstrichen, indem die Anwärter Fragen zu den größten Herausforderungen der Vereinten Nationen beantwortet hatten, darunter etwa die wachsende Zahl internationaler Krisen. Für Gesprächsstoff bei den UN sorgt in dieser Woche aber vor allem ein unbestätigter Bericht über eine mögliche Kandidatur von FIFA-Präsident Gianni Infantino.
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5: Keine Meldungen auf der Strasse, gute und sichere Fortwünsche.
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0: Jetzt kannst du langsam den Hoodie abziehen. Jetzt sind wir bei 17 Grad.
5: Mit also, ja, ist gut. Kann man darüber reden.
0: Geht heute nachher noch 30 Grad, viel Sonne. Am morgen Body Wanderwetter. Später kann es aber auch gewittern. Auch bei 30 Grad. Sonntag 25 Grad. Mehr Wolken und zum Teil Regen.
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0: Und mit dem Nicole Zog.
5: Hallo zusammen.
0: Hi, wir schicken euch mit gutem Laune und bester Musik durch den Freitagmorgen.
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0: Radio Bern 1 mit euch am Freitag, 24. Juli, der Freitag, bevor die Schutte wieder losgeht.
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0: Genau, das Weekend geht es eben im Radio Bern 1 Land wieder los mit Schutte. IB spielt am Sonntag daheim gegen Sion und der FC Thun ist morgen in Luzern. Nicola Lori, Sportexperte von Telebern, du hast den FC Thun gesehen diese Woche in der Champions League Quali. Kommt das gut?
2: Das kommt sehr gut. Am Anfang hat man ein bisschen Angst gehabt, weil wichtige Spieler den Verein verlassen haben und jetzt die ersten 90 Minuten gegen Zagreb. Also da hat man nicht gemerkt, dass die Spieler fehlen.
0: Ich nehme jetzt mal die Position von den kritischen Stimmen, vielleicht auch ein bisschen den eifersüchtigen Stimmen, nicht von Thun, die sagen, ja, jetzt reguliert sich es dann wieder. Das war ein Lauf vom FC Thun, sagt auch viel über die Liga von Schweiz aus. Du bist nicht dieser Meinung?
2: Nein, überhaupt nicht. Ich glaube, bei Thun da haben sie eine DNA aufgebaut und jeder Spieler lebt die DNA. Und das wird jetzt auch den neuen Spielern weitergeben und darum habe ich das Gefühl, dass da wieder Grosses entstehen kann.
0: Werden sie Dubletten holen?
2: Ja gut, das wäre jetzt wirklich das Tüpfchen auf mich, aber ich habe jetzt das Gefühl, dass andere Mannschaften da noch einmal aufgerüstet haben und dass das Jahr schwieriger wird, das Titel zu holen.
0: Beispielsweise?
2: IB hat natürlich mit dem Cäsiger den Innenverteidiger geholt, der ihnen gefällt hat. Basel hat jetzt auch einen neuen Stürmer, also ich glaube, es kann eine spannende Saison werden.
0: Merci vielmals.

0: Hier ist Radio Bern 1 mit Freitag Sound, Empire of the Sun, We Are the People. Es geht halb 10 Uhr. Guten Morgen miteinander. Ich habe wieder einen Soundtrack für weiter zu bügeln oder zu 9 Pause. Oh ja. Ganz cool, der aktuell von der Meghan Trainor, Getting Girl. Power für weiter zu bügeln kommt von Calvin Harris und der Dua Lipa. Und der Sommer hat von vorletztem Jahr. Der ist auch noch mit dabei, mit Austin.
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0: Im ganzen Radio Bern 1 Land seid ihr aktuell gut unterwegs. Wenn ihr aber etwas seht, das ich durchgeben soll, telefoniert auf gratis Verkehrshotline 0800 0079. Aber A2 Luzern Richtung Gotthard zwischen Amsteig und Göschenen stockt über 3 km vor dem Loch und das geht eine halbe Stunde länger.
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0: Der Sommer geht Vollgas, nach wie vor. Heute Sonnig bei 30 Grad später, nachher um morgen immer so bis weit in Samstag ein Postkartenwetter. Später am Nachmittag Blitz und Donner, vor allem im Oberland. Und am Sonntag macht Hitze Pause, hat mehr Wolken. Es kann nass werden bei 25 Grad.
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1: Hey, hey, wir sind's.
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1: Und der Tobi Flückiger von Radio Bern 1 Morgenshow mit VIP-Tickets für ein erstes IB-Match am Weekend haben wir euch heute Freitag mit rausgenommen.
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2: Die Schweizer Branche für Medizintechnik fühlt sich bei den neuen US-Zöllen von 12,5% benachteiligt, vor allem gegenüber der Konkurrenz aus der EU. Laut Mitteilung fordert der Branchenverband deshalb Entlastungen für Unternehmen im Inland, wie etwa weniger Bürokratie und keine neuen Aufsichtsabgaben auf Medizinprodukte. Auch gegen die ab heute geltenden US-Zölle von 12,5% könnte geklagt werden. Experten beim SRF gehen davon aus, dass sich das oberste US-Gericht früher oder später erneut mit der Frage beschäftigen müsse, ob die Zölle rechtmäßig sind. Das oberste Gericht hatte schon frühere Zölle von US-Präsident Donald Trump aufgehoben, da er diese ohne Zustimmung des Parlaments aber maximal 150 Tage lang erheben konnte, wäre heute damit Schluss gewesen. Der Schweizer Unterwäschehersteller Calida hat im ersten Halbjahr erneut rote Zahlen geschrieben. Der Umsatz fiel um fast 8% auf 94 Millionen Franken. Unterm Strich erzielte Calida einen leichten Verlust. Als Reaktion trennt sich das Unternehmen von der US-Lingerie-Marke Cosabella, die zuletzt besonders schwache Verkaufszahlen schrieb. In Brienz im Berner Oberland sind bei einem Autounfall 7 Personen verletzt worden. Laut Mitteilung der Kantonspolizei Bern ist ein Mercedes-Büssli aus noch ungeklärten Gründen bei der Bushaltestelle Brienzerberg frontal in einen Baum gefahren. Alle 7 Insassen wurden verletzt und wurden mit Ambulanzen und Helikoptern ins Spital gebracht. Wie es zum Unfall kommen konnte, wird nun untersucht.
0: Sport.
2: Der FC Thun muss in den nächsten Wochen auf Matthias Keid verzichten. Wie der Schweizer Fußballmeister mitteilt, verletzte sich der estnische Mittelfeldspieler im Training am Fuß. Deshalb fällt Keid für mehrere Wochen aus. Der FC Thun startet morgen gegen den FC Luzern in die neue Super League-Saison.
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2: Es stockt auf dem Zürcher Nordring Richtung St. Gallen zwischen Limmataler Kreuz und Zürich Affoltern. Dann wegen Unterhaltsarbeit klemmt es an zwischen Wettigen und Spreitenbach auf der A1 Richtung Zürich. Und Geduld braucht es vor dem Gotthard in Süden runter zwischen Wasser und Göschenenstall auf 3 km. Der hat also ein Plus vor einer halben Stunde. Empfohlen wird die Alternativroute via A13 San Bernardino. Allen unterwegs, eine gute Fahrt.
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3: Heute viel Sonne, am Nachmittag ein bisschen Schleierwolken bei Maximum 30 Grad. Morgen sieht es ähnlich aus. Allerdings gegen Abend können es in Richtung Oberland gleich noch Blitz und Donner geben. Am Sonntag dann 25 Grad, eher mehr Wolken und dann gleich auch mal hier und da der ein oder andere Regentropf.
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3: Den ganz frühen Morgen haben wir zusammen Podigen. Ab geht's Richtung Mittag. Zusammen mit mir, ich bin Nicole Zog, heute miteinander.
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2: Im Studio die Melissa Steuri.
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2: Wegen den neuen US-Zöllen gegen die Schweiz befürchtet die Schweizer Tech-Industrie einen Wettbewerbsnachteil. US-Präsident Donald Trump hat die Zölle auf Schweizer Produkte auf 12,5% erhöht. Derweil gilt für EU-Länder und Großbritannien ein Zollsatz von 10%. Diesen Nachteil müssten Schweizer Firmen kompensieren, sagt Jean-Philippe Kohl, Vizedirektor des Branchenverbands Swissmem.
3: Man versucht, das auf die Kunden zu überwälzen, vielleicht geht das aber nicht. Dann muss man das quasi auf die eigene Marge nehmen, dann reduziert sich entsprechend der Gewinn von der Firma in der Schweiz, einfach um im Markt zu bleiben und den Kunden nicht zu verlieren.
2: Die Schweiz soll deshalb weitere Freihandelsabkommen etwa in Asien oder Südamerika anstreben, so Kohl weiter. Auch gegen die ab heute geltenden US-Zölle von 12,5% könnte geklagt werden. Experten beim SRF gehen davon aus, dass sich das oberste US-Gericht früher oder später erneut mit der Frage beschäftigen müsse, ob die Zölle rechtmäßig sind. In Brienz im Berner Oberland sind bei einem

0: Autounfall 7 Personen verletzt worden. Laut Mitteilung der Kantonspolizei Bern ist ein Mercedes-Büssli aus noch ungeklärten Gründen bei der Bushaltestelle Brienzerberg frontal in einen Baum gefahren. Alle 7 Insassen wurden verletzt und wurden mit Ambulanzen und Helikoptern ins Spital gebracht. Wie es zum Unfall kommen konnte, wird nun untersucht.
1: Sport.
0: Der FC Thun muss in den nächsten Wochen auf Matthias Keid verzichten. Wie der Schweizer Fußballmeister mitteilt, verletzte sich der estnische Mittelfeldspieler im Training am Fuß. Deshalb fällt Keid für mehrere Wochen aus. Der FC Thun startet morgen gegen den FC Luzern in die neue Super League-Saison.
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0: Auf der A1 Richtung Zürich staut sich der Verkehr zwischen Neuenhof und Spreitenbach, das wegen Unterhaltsarbeiten. Dann stockt es auf dem Zürcher Nordring Richtung St. Gallen zwischen Limmataler Kreuz und Zürich Affoltern. Und Geduld braucht es vor dem Gotthard in Süden runter. Zwischen Amsteig und Göschenen staut es auf 4 km. Ihr habt also ein Plus von 40 Minuten. Empfohlen wird die Alternativroute via A13 San Bernardino. Fahre gut.
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2: Heute viel Sonne, am Nachmittag ein bisschen Schleierwolken bei Maximum 30 Grad. Morgen sieht es ähnlich aus. Allerdings gegen Abend könnte es der Richtung Oberland gleich noch Blitz und Donner geben. Am Sonntag dann 25 Grad, eher mehr Wolken und dann gleich mal hier und da der ein oder andere Regentropf.
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2: Was ist schöner als einfach ein bisschen Musik hören? Zusammen richtig gute Musik hören. Und das machen wir auch in der nächsten Stunde. Ich bin Nicole Zog, hallo.
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Ein wunderbarer Sommertag jetzt heute, 28 bis 30 Grad, da kann man wirklich gerade so richtig gut ins Weekend eingerufen. Und gerade so jetzt um den Mittag herum könnte es sehr gut sein, dass Kiddies vielleicht sogar stürmen, dass wir irgendwie in die Body gehen zum Mittag. Fakt halb besonders. Schön dürfen wir eure Begleitung sein bei den Body-Taschen packen. Das ist Radio Bern 1 jetzt mit Coldplay.

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3: Im Studio die Melissa Steuri.
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3: Der Wirtschaftsdachverband Economy Swiss bewertet die neuen US-Zölle für die Schweiz als ungerechtfertigt und nicht nachvollziehbar. US-Präsident Donald Trump hatte die Schweiz mit neuen Zöllen von 12,5% belegt. Diese Zölle sind höher als jene wichtiger Schweizer Handelspartner wie die EU oder Großbritannien. Man bedauere den Entscheid der USA, sagt Luc Schnurrenberger von Economy Swiss.
4: Die Unsicherheit, die die Schweizer Firmen haben, die bleibt leider bestehen. Aus dem Grund, dass ja die 12,5 verortet worden sind im Rahmen von Zwangsarbeit.
3: Die USA werfen der Schweiz vor, den Import von Waren aus Zwangsarbeit zuzulassen. Economy Swiss widerspricht, es gebe keine Hinweise auf Zwangsarbeit. Auch der Bund weist die Vorwürfe zurück. Die Kantonspolizei Bern empfiehlt eine frühzeitige Anreise zum Saisonauftakt von IB. Die Berner Young Boys empfangen am Sonntagnachmittag den FC Sion. Wegen der vielen Besucherinnen und Besucher sei mit Verkehrseinschränkungen zu rechnen, so die Polizei. Sie empfiehlt, mit öffentlichen Verkehrsmitteln anzureisen. Der chinesische Online-Händler Temu und der Schweizer KMU-Verband spannen zusammen. Gemeinsam wollen sie Schweizer Unternehmen beim Einstieg in den Online-Händler

0: Onlinehandel unterstützen. Geplant sind unter anderem Schulungen, der Austausch von Informationen oder Praxisbeispiele, wie es in einer Mitteilung heißt. Temu geriet zuletzt international mehrfach in Kritik. Spanien ruft für zwei Regionen den Notstand aus. Wegen den schweren Waldbränden gilt dies laut der Regierung für die Umgebung der Hauptstadt Madrid und in der nordwestlich davon gelegenen Region Avila. Nach einem Bericht des öffentlich-rechtlichen Senders RTVE ist dies das erste Mal, dass wegen Waldbränden ein solcher Notstand erklärt wird.
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0: Es staut auf der A1 Richtung Zürich ab Lutherbach bis auf Herkingen auf mehreren Abschnitten und dann in der Gegenrichtung klemmt es zwischen Herkingen und Önsingen. Dann geht es ein bisschen länger auf dem Zürcher Nordring Richtung St. Gallen zwischen Limmataler Kreuz und Zürich-Affoltern. Und Geduld braucht es vor dem Gotthard in Süden runter. Zwischen Amsteg und Göschenen staut es auf 5 km. Der hat also ein Plus von 50 Minuten. Empfohlen wird Alternativrouten via A13 San Bernardino. Und auch in Norden rauf hat er zwischen Quinto und Airolo 40 Minuten länger. Gute Fahrt.
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2: Heute ein Gemisch aus Sonne und Wolken bei maximal 28 Grad. Das Weekend geht endlich einzig morgen Abend. Kann es dir ein paar Tropfen geben. Temperaturen am Weekend so um die 26 Grad.
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2: Für euch am Mikrofon der neue Fribourg-Haus. Ich wünsche einen ganz guten Freitagmittag.
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0: Ja, morgen geht's los mit der neuen Super League-Saison. Der amtierende Meister, der FC Thun, der spielt auswärts gegen FC Luzern. Und IBE startet dann am Sonntag daheim gegen Sion. Radio Bern 1 Sportreporter Albi Sahner, wie schätzt du jetzt die beiden Mannschaften in der neuen Saison ein?
2: Das in der letzten Saison lethargische IBE, der teurer ist vom Kader her, wird es diese Saison einfacher haben als der Schweizer Meister, wo, sagen wir mal, erfreulicherweise ist das geworden. Der FC Thun wird etwas mehr Mühe haben, seinen Platz können zu bewahren, den er in der letzten Saison hatte. Aber sie werden nicht abstürzen. Beide Mannschaften werden nicht abstürzen.
0: Ja, hoffentlich werden natürlich beide Mannschaften möglichst weit vorne mitmischeln. Für das Spiel IBE Sion am Sonntag habe ich übrigens noch Tickets. Das heute Nachmittag, kurz nach den 3.
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Radio Bern 1 an diesem Freitagmittag. Jetzt geht es 20 ab 12 Uhr. Ich hoffe, ihr genießt etwas Feines zu essen. Das mit gutem Sound gemischt. Das hier, das ist Ellie Goulding mit «Lights».

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3: Es ist 12:30.
4: Im Studio die Melissa Steuri.
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4: Der Wirtschaftsdachverband Economy Swiss bewertet die neuen US-Zölle für die Schweiz als ungerechtfertigt und nicht nachvollziehbar. US-Präsident Donald Trump hatte die Schweiz mit neuen Zöllen von 12,5% belegt. Diese Zölle sind höher als jene wichtiger Schweizer Handelspartner wie die EU oder Großbritannien. Man bedauere den Entscheid der USA, sagt Luc Schnurrenberger von Economy Swiss.
5: Die Unsicherheit, die die Schweizer Firmen haben, die bleibt leider bestehen. Aus dem Grund, dass ja die 12,5 verortet worden sind im Rahmen von Zwangsarbeit.
4: Die USA werfen der Schweiz vor, den Import von Waren aus Zwangsarbeit zuzulassen. Economy Swiss widerspricht, es gebe keine Hinweise auf Zwangsarbeit. Auch der Bund weist die Vorwürfe zurück. Die Kantonspolizei Bern empfiehlt eine frühzeitige Anreise zum Saisonauftakt von IB. Die Berner Young Boys empfangen am Sonntagnachmittag den FC Sion. Wegen der vielen Besucherinnen und Besucher sei mit Verkehrseinschränkungen zu rechnen, so die Polizei. Sie empfiehlt, mit öffentlichen Verkehrsmitteln anzureisen. Der chinesische Online-Händler Temu und der Schweizer KMU-Verband spannen zusammen. Gemeinsam wollen sie Schweizer Unternehmen beim Einstieg in den Online-Handel unterstützen. Geplant sind unter anderem Schulungen, der Austausch von Informationen oder Praxisbeispiele, wie es in einer Mitteilung heißt. Temu geriet zuletzt international mehrfach in Kritik. Spanien ruft für zwei Regionen den Notstand aus. Wegen den schweren Waldbränden gilt dies laut der Regierung für die Umgebung der Hauptstadt Madrid und in der nordwestlich davon gelegenen Region Avila. Nach einem Bericht des öffentlich-rechtlichen Senders RTVE ist dies das erste Mal, dass wegen Waldbränden ein solcher Notstand erklärt wird.
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4: Es stauen auf der A1 Richtung Zürich zwischen Kirchberg und Herking auf mehreren Abschnitten. Ihr verliert gut eine Viertelstunde. Auch in der Gegenrichtung klemmt es zwischen Herkingen und Önsigen. Dann geht es ein bisschen länger auf dem Zürcher Nordring Richtung St. Gallen zwischen dem Limmataler Kreuz und Zürich Affoltern. Und Geduld braucht es vor dem Gotthard in Süden runter zwischen Amsteg und Göschenen stauen auf 5 km. Ihr habt also ein Plus von 50 Minuten. Gleich lang habt ihr auch wieder in Norden aufgeweht zwischen Quinto und Airolo. Gute Fahrt.
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6: Heute ein Gemisch aus Sonne und Wolken bei maximal 28 Grad. Das Weekend geht endlich einzig. Morgen Abend kann es dir ein paar Tropfen geben. Temperaturen am Weekend so um die 26 Grad.
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Das ist schon der letzte Mittag von dieser Arbeitswoche. Freitag. Zusammen starten wir jetzt gleich in den Nachmittag rein. Das hier mit unglaublich gutem Sound, mit aktuellem Sound. Und zwar von Martin Garrix zusammen mit dem Ed Sheeran und Repeat It.

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8: Ich bin der Nico Eichwald.
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8: Das ständige Hin und Her bei den US-Zöllen erschwere die Planungssicherheit der Schweizer Unternehmen. Das sagt Adrian Hun, Direktor des Branchenverbands Swiss MedTech.
9: Die Unternehmen wissen nie genau, woran sie sind. Und das sorgt für Unsicherheit. Und Unsicherheit ist Gift für die Unternehmen und hemmt auch Investitionsentscheid.
8: US-Präsident Trump hat die Zölle auf Schweizer Produkte auf 12,5% erhöht. EU-Staaten oder Großbritannien hingegen wurden nur mit Zöllen von 10% belegt. Dies sei ein Nachteil für Schweizer Unternehmen, so Hun. Er fordert deshalb, dass in der Schweiz Regulierungen und Bürokratie aufgebaut werde. Ein in Zürich lebender Arzt befindet sich wegen Missbrauchsverdacht in U-Haft. Der 65-jährige Österreicher wurde Anfang Juli verhaftet, berichten mehrere Medien.

0: Der Arzt soll Patientinnen über Jahre hinweg betäubt, missbraucht und seine Taten gefilmt haben. Laut der Kronenzeitung wird auch in Österreich wegen ähnlicher Fälle ermittelt. Die Kantonspolizei Bern empfiehlt eine frühzeitige Anreise zum Saisonauftakt von eBay. Die Berner Young Boys empfangen am Sonntagnachmittag den FC Sion. Wegen der vielen Besucherinnen und Besuchern sei mit Verkehrseinschränkungen zu rechnen, so die Polizei. Sie empfiehlt, mit öffentlichen Verkehrsmitteln anzureisen.
1: Sport.
0: Nun ist es definitiv. Jürgen Klopp wird neuer Trainer der deutschen Fußballnationalmannschaft. Kurz nach dem WM-Debakel Deutschlands ging das Gerücht umher, dass der 59-jährige Nationaltrainer werden könnte. Nun hat der Deutsche Fußballbund die Personalie offiziell bestätigt. Zuletzt war Klopp für den Fußballclub Red Bull Leipzig als Funktionär tätig. Zuvor war er Trainer des FC Liverpool und von Borussia Dortmund.
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0: Gut aufpassen müsst ihr auf die A3 Zürich Richtung Basel zwischen Eiken und Rheinfelden Ost. Dort hat es Gegenstände auf der Strasse. Dann stockt es auf der A1 Nordring Zürich-Bern Richtung St. Gallen zwischen dem Limmatalen Kreuz und Zürich-Affoltern. Weiter auf der A1 Zürich Richtung Bern zwischen Herkingen und Önsingen. Und dann staut es auf der A1 Bern Richtung Zürich zwischen Kirchberg und Herkingen. Dort braucht ihr etwa eine Viertelstunde länger. Und etwa 50 Minuten länger braucht ihr auf der A2 Chiasso Richtung Gotthard zwischen Quinto und Airolo. Sind es 5 km Stau. Und dann eine Stunde mehr brauchen wir auf der A2 Luzern Richtung Gotthard zwischen Amsteig und Göschenen, dort 6 km Stau.
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2: Heute ein Gemisch aus Sonne und Wolken bei maximal 28 Grad. Das Weekend geht endlich. Einzig morgen Abend kann es dir ein paar Tropfen geben. Temperaturen am Weekend so um die 26 Grad.
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2: Mein Name ist Noef Lieberkus und zusammen sind wir unterwegs an diesem Freitagnachmittag.
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3: Ich bin der Nico Eichwald.
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3: Während in der Schweiz die neuen US-Zölle für Kritik sorgen, bewertet sie die EU als positiv. US-Präsident Donald Trump hat Waren aus der EU mit Zöllen von 10% belegt. Das ist gleich viel wie vorher. Deshalb verschlechtert sich die Situation für die EU laut einem Sprecher nicht. Die Schweiz trifft es schlechter. Die USA hat einen Zoll von 12,5% auf Schweizer Produkte erhoben. Der Schweizer Verlag Aurel Füssli hat im ersten Halbjahr den Umsatz im Buchhandel gesteigert. Er stieg um über 2% auf über 55 Millionen Franken. Laut einer Mitteilung bleibt der Buchhandel für Aurel Füssli der wichtigste Geschäftsbereich und trägt knapp die Hälfte zum Gesamtumsatz bei. Und dies, obwohl sich der Schweizer Buchhandel im Umbruch befindet. Konkurrenz Exlibris schließt bis Ende Jahr alle verbleibenden Filialen. Damit verschwindet die traditionsreiche Buchhandelskette aus den Schweizer Innenstädten. Im Süden Europas breitet sich das West-Nil-Fieber aus. Davor warnt die Weltgesundheitsorganisation WHO. Besonders in Griechenland und Italien sind in den vergangenen Wochen deutlich mehr Erkrankungen gemeldet worden. Das Virus wird durch Mücken übertragen. Die meisten Infektionen des West-Nil-Fiebers verlaufen zwar ohne Symptome, in seltenen Fällen kann die Krankheit aber schwer verlaufen. Die WHO empfiehlt Reisenden, sich mit Mückenschutz vor Stichen zu schützen.
1: Sport.
3: Nun ist es definitiv. Jürgen Klopp wird neuer Trainer der deutschen Fußballnationalmannschaft. Kurz nach dem WM-Debakel Deutschlands ging das Gerücht umher, dass der 59-jährige Nationaltrainer werden könnte. Nun hat der Deutsche Fußballbund die Personalie offiziell

0: offiziell bestätigt. Zuletzt war Klopp für den Fußballclub Red Bull Leipzig als Funktionär tätig. Zuvor war er Trainer des FC Liverpool und von Borussia Dortmund.
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0: Es stockt auf der A1 Zürich Richtung Bern zwischen Herkingen und Önsingen, dann auf der A1 Nordring Zürich Bern Richtung St. Gallen zwischen dem Limmataler Kreuz und Zürich Affoltern und eine Viertelstunde mehr planen müsst ihr auf der A1 Bern Richtung Zürich zwischen Kirchberg und Herkingen und 50 Minuten mehr einplanen auf der A2 Chiasso Richtung Gotthard zwischen Quinto und Airolo, 5 km Stau und in der Gegenrichtung sind es 7 km, heisst für euch 1 Stunde und 10 Minuten Wartezeit.
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2: Heute ein Gemisch aus Sonne und Wolken bei maximal 28 Grad. Das Weekend geht endlich. Einzig morgen Abend kann es dir ein paar Tropfen geben. Temperaturen am Weekend so um die 26 Grad.
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2: Wenn ihr noch gut einen Berg voll E-Mails vor euch habt, die bis heute Abend noch beantwortet werden muss, wir begleiten euch mit guter Musik. Das hier ist Radio Bern 1. Mein Name ist Neu-Fribourg-Haus.
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0: Das ist der Freitagnachmittag auf eurem Lieblingssender auf Radio Bern 1. Und mit dabei der nächsten Halbstunde David Guetta zusammen mit One Republic und I Don't Wanna Wait. Das hier ist Ravici, Hey Brother. Und aktuelle Feel Good Songs gibt es auch von Harry Styles und American Girls. Auch das noch vor den halben Vieren. Zuerst aber mal das News Update. Jetzt ist es 3.
1: Ich bin der Nico Eichwald.
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1: Während in der Schweiz die neuen US-Zölle für Kritik sorgen, bewertet sie die EU als positiv. US-Präsident Donald Trump hat Waren aus der EU mit Zöllen von 10% belegt. Das ist gleich viel wie vorher. Deshalb verschlechtert sich die Situation für die EU laut einem Sprecher nicht. Die Schweiz trifft es schlechter. Die USA hat einen Zoll von 12,5% auf Schweizer Produkte erhoben. Der Schweizer Verlag Aurel Füssli hat im ersten Halbjahr den Umsatz im Buchhandel gesteigert. Er stieg um über 2% auf über 55 Millionen Franken. Laut einer Mitteilung bleibt der Buchhandel für Aurel Füssli der wichtigste Geschäftsbereich und trägt knapp die Hälfte zum Gesamtumsatz bei. Und dies, obwohl sich der Schweizer Buchhandel im Umbruch befindet. Konkurrenz Exlibris schließt bis Ende Jahr alle verbleibenden Filialen. Damit verschwindet die traditionsreiche Buchhandelskette aus den Schweizer Innenstädten. Italien verschärft die Sicherheitsbestimmungen für öffentliche Schwimmbäder. Dies nach einer Reihe von schweren bis tödlichen Badeunfällen, wo teils Kinder von einer Ansauganlage unter Wasser gezogen wurden. Laut der italienischen Abgeordnetenkammer müssen Saugöffnungen, Bodenabläufe und Gitter künftig so beschaffen sein, damit ein gefährlicher Saugnapfeffekt gar nicht erst zustande kommt. Schwimmbäder, die sich nicht daran halten, müssen mit der sofortigen Schließung rechnen. Im Süden Europas breitet sich das West-Nil-Fieber aus. Davor warnt die Weltgesundheitsorganisation WHO. Besonders in Griechenland und Italien sind in den vergangenen Wochen deutlich mehr Erkrankungen gemeldet worden. Das Virus wird durch Mücken übertragen. Die meisten Infektionen des West-Nil-Fiebers verlaufen zwar ohne Symptome, in seltenen Fällen kann die Krankheit aber schwer verlaufen.
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1: Ja, die, die auf der Autobahn A1 Richtung Zürich unterwegs sind, die brauchen 8 Tage feierlich Geduld zwischen Kirchberg und Wangen an der Aare Stolz wegen einem Pannenfahrzeug. Zeitverlust dort bis zu einer Stunde. Empfohlen ist die Umleitung für Reisende aus Richtung Bern, dort Richtung A6 und dann A8 und über Luzern zu fahren.
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1: Ja, das Wetter heute ein Gemisch aus Sonne und Wolken bei maximal 28 Grad. Das Weekend dann endlich, einzig morgen Abend kann es ein paar Tropfen geben. Temperaturen am Weekend so um die 26 Grad maximal.
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1: Ja, nach der WM ist vor der Super League. Das Weekend startet die Super League. Morgen der FC Thun auswärts gegen FC Luzern. Am Sonntag IB daheim gegen Sion. Und für das Spiel habe ich Tickets. Das in einer Viertelstunde. Schön, sind wir zusammen unterwegs. Mein Name ist Neu-Fribourg-Haus.
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0: Das ist Radio Bern 1 am Freitagnachmittag und morgen geht's los und wir freuen uns.
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0: Ja, der amtierende Schweizer Meister, der FC Thun, der startet morgen auswärts gegen Luzern in die neue Saison. IB der Tag drauf, am Sonntag daheim gegen Sion. Und wo die Young Boys ihre Saisonziele haben vorgestellt, haben sie immer von maximalem Erfolg geredet. Das Wort Meistertitel hat man aber nicht auch ins Maul nehmen. Wieso eigentlich nicht, Cheftrainer Jerry Seoane?
2: Jeder Spieler, der zu IB kommt, jeder Trainer, jeder Staffmitglied, wird sogar bis zum letzten Mitarbeiter gehen, dass bei IB alle wollen erfolgreich sein. Erfolgreich sind natürlich Resultate und ganz vorne mitspielen. Und das ist natürlich immer die Ambition von uns. Aber wie ich vorher gesagt habe, nach der letzten Saison tun wir gut daran, uns vor allem auf den Weg zu fokussieren. Das, was wir können beeinflussen können.
0: Ja, einer der grossen neuen Transfers ist der Cedric Zesiger, der zurückgekommen zu IB. Cedric, wie fühlst du dich wieder zurück zu sein?
3: Ja, sehr gut. Ich glaube, vom ersten Tag an habe ich mich wohl gefühlt. Es sind immer noch viele Leute da, die ich schon gesehen habe, beim ersten Mal, als ich da war. Von dem her ist es wie ein Heimkommen gewesen. Ich habe mich direkt in der Mannschaft wohl gefühlt und habe direkt Gas geben, den Training so nicht mehr zu viel Gedanken müssen zu machen. Von dem her ist es sicher wie ein Heimkommen gewesen. Es tut gut, wieder das gelbe Trikot zu tragen.
0: Ja, am Sonntag ist dort der IB, also daheim gegen Sio. Und ich lade euch jetzt ein, habe nämlich zwei Tickets für euch. Einfach kurz ins Studio anrufen auf 031 327 11 22. Und mit ein bisschen Glück könnt ihr am Sonntag IB anführen.
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0: Guten Sand auf dem Weg in den Freitagfeierabend. Mit aktuellem Sound von der Olivia Rodrigo, Drop Dead geht als nächstes für mich. Zoe Weiss, Control ist mit dabei. Und auch Lola Young mit Messi hier bei uns auf Radio Bern 1.
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Guten Sound an diesem Freitagnachmittag. Zusammen sind wir gerade unterwegs im Auto, vielleicht mit den Kiddies hinterinnen, weil gerade der vom Sommerferienausflug am Heimfahren seid. Und wir begleiten euch mit grossartigem Sound von der 25-jährigen britischen Singer und Songwriterin Lola Young mit ihrem Riesenhit aus dem 24. Messi. Hoffe, ihr konntet geniessen, habt etwas Gutes gemacht und jetzt geniessen vor allem die gute Musik.

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0: Ich weiß nicht, wie es euch geht, aber manchmal ertappe ich mich, wenn ich so denke, oh, heute Abend könnte ich ja WM. Oh nein. Die WM, die ist durch. Der Song bleibt aber. Ich finde ihn richtig gut. Shakira zusammen mit dem Burna Boy. Da, der offizielle WM-Song. Läuft weiterhin natürlich hier bei uns auf eurem Lieblingsradio. Und nicht fehlen darf der Robbie Williams mit Feel. Oder auch der Michael Schulte zusammen mit Ostis. Half of my heart. All das in der nächsten halben Stunde auf dem Weg Richtung Feierabend. Zuerst werdet ihr aber gut informiert. Jetzt ist es 4 Uhr.
1: Ich bin der Nico Eichwald.
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1: Schweizer Parteien verurteilen die neuen US-Zölle gegen die Schweiz. US-Präsident Donald Trump erhebt auf Schweizer Waren Zölle von 12,5%. Trump setze die Unberechenbarkeit der US-Handelspolitik fort, sagt Jürg Grossen, Präsident der Grünliberalen.
3: Es ist kein Ende abzusehen. Es ist einfach, wir können uns wirklich nicht darauf verlassen, dass man den Export in die USA zu vernünftigen Konditionen machen kann, jetzt oder auch in Zukunft.
1: Die Schweiz müsse nun entschieden mit den USA weiterverhandeln. Zudem gelte es, die EU-Verträge zu sichern und weitere Freihandelsabkommen zu schließen, so Grossen. TikTok gefährdet Kinder und Jugendliche. Zu diesem Schluss kommt die EU-Kommission nach vorläufigen Ermittlungsergebnissen. TikTok weise zu niedrige Schutzstandards auf, wie die Kommission mitteilte. Kritisiert wird unter anderem, dass Fremde die öffentlichen Benutzerkonten von Minderjährigen sehen und die jungen Nutzer auch mit missbräuchlichen Absichten kontaktieren könnten. Italien verschärft die Sicherheitsregeln für öffentliche Schwimmbäder. Dies nach einer Reihe von schweren bis tödlichen Badeunfällen. Laut der italienischen Abgeordnetenkammer müssen Saugöffnungen oder Wasserabläufe künftig so beschaffen sein, damit kein gefährlicher Saugnapfeffekt entsteht. Schwimmbäder, die sich nicht daran halten, müssen mit der sofortigen Schließung rechnen. In der Straße von Hormus sitzen wegen der anhaltenden gegenseitigen Angriffe der USA und des Irans tausende Seeleute fest. Das UNO-Hochkommissariat geht von mindestens 6000 Menschen auf rund 400 gestrandeten Schiffen aus. Die Seeleute müssten selbst sehen, wie sie an Wasser, Nahrung und medizinische Versorgung kommen, so die UNO. Mindestens 17 Seeleute seien seit Beginn der Angriffe Israels und der USA auf den Iran getötet worden.
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0: Braucht aktuell immer noch mehr Geduld, wenn ihr auf der A1 Richtung Zürich unterwegs seid, zwischen Kirchberg und Herkingen. Stauen auf mehreren Abschnitten. Zeitverlust etwa eine halbe Stunde. Wünsche viel Geduld und gute Fahrt.
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0: Ja, das Wetter an diesem Freitag, ein Gemisch aus Sonne und Wolken bei Temperaturen von so maximal 28 Grad. Zu Weekend geht es ähnlich näher. Einzig morgen Abend kann es ein paar Tropfen geben. Temperaturen am Weekend so bei 26 Grad.

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1: Mein Name ist Neu Freiburghaus und ich wünsche einen ganz guten Freitagnachmittag.
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Das ist Radio Bern 1 an diesem Freitag, Nachmittag und magische Momente. 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

euer Lieblingssender am Freitagnachmittag. Und wenn ihr heute etwas früher Feierabend machen könnt und früher ins Weekend könnt starten, dann liefern wir passenden Sand während dem Heimfahren, wo die Sonne so schön ins Auto hinein scheint und die Vorfreude steigt auf das Weekend. Schön, sind wir zusammen unterwegs.

0: viele Erinnerungen. Das Konzert von ihm hier am Mittwochabend auf der Hauptbühne. Das ist grossartig. Teddy Swims mit Bad Dreams, der nicht nur auf dem Gurtenfestival gespielt hat, sondern auch natürlich bei uns auf Radio Bern 1 in der nächsten Halbstunde mit dabei ist. Und mit dabei Ava Max mit Salt. Und der aktuellste Hit von One Republic, Need Your Love. All das, was ihr braucht für einen Freitagfeierabend, gibt es hier bei uns.
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0: Gut informiert, danke Radio Bern 1, es ist 16:30 Uhr.
4: Ich bin der Nico Eichwald. Guten Tag.
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4: TikTok gefährdet Kinder und Jugendliche. Zu diesem Schluss kommt die EU-Kommission nach vorläufigen Ermittlungsergebnissen. TikTok weise zu niedrige Schutzstandards auf, wie die Kommission mitteilte. Kritisiert wird unter anderem, dass Fremde die öffentlichen Benutzerkonten von Minderjährigen sehen und die jungen Nutzer auch mit missbräuchlichen Absichten kontaktieren könnten. Italien verschärft die Sicherheitsregeln für öffentliche Schwimmbäder. Dies nach einer Reihe von schweren bis tödlichen Badeunfällen. Laut der italienischen Abgeordnetenkammer müssen Saugöffnungen oder Wasserabläufe künftig so beschaffen sein, damit kein gefährlicher Saugnapfeffekt entsteht. Schwimmbäder, die sich nicht daran halten, müssen mit der sofortigen Schließung rechnen. In der Straße von Hormus sitzen wegen der anhaltenden gegenseitigen Angriffe der USA und des Irans tausende Seeleute fest. Das UNO-Hochkommissariat geht von mindestens 6000 Menschen auf rund 400 gestrandeten Schiffen aus. Die Seeleute müssten selbst sehen, wie sie an Wasser, Nahrung und medizinische Versorgung kommen, so die UNO. Mindestens 17 Seeleute seien seit Beginn der Angriffe Israels und der USA auf den Iran getötet worden. China hat Exportbeschränkungen gegen 14 Unternehmen aus der Europäischen Union verhängt. Betroffen ist unter anderem der deutsche Rüstungskonzern Rheinmetall. Nach Angaben des chinesischen Handelsministeriums dürfen bestimmte Güter mit ziviler und militärischer Nutzung nicht mehr an die Unternehmen geliefert werden. Peking reagiert damit auf die jüngsten EU-Sanktionen gegen Russland.
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0: Aktuell immer noch auf der A1 Bern Richtung Zürich zwischen Kriegstedt und Herkingen stehen. Wegen Verkehrsüberlastung verlieren dort bis zu einer halben Stunde. Ich wünsche viel Geduld und gute Fahrt.
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0: Das Wetter heute ein Gemisch aus Sonne und Wolken bei so maximal 28 Grad. Dann bleibt es eigentlich das ganze Weekend so. Ausser morgen Abend kann es dann einen Tropfen Regen geben. Die Temperaturen über das Weekend so maximal bei 26 Grad.
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0: Mein Name ist Noel Friberkus und ich wünsche einen ganz guten Freitagnachmittag.
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0: Ja, im Bernaysland ist das Weekend wieder richtig viel los.
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0: In der Spiezer Bucht ist seit gestern zu Rocks am See, das kleine Festival an wunderschöner Location. Mit grossen Namen. Heute steht Dada an der Portos auf der Bühne. Morgen kommt Besuch aus den USA von Delinquent Habits. Dazu gibt es Gardener and the Tree. Feins Essen aus Sommerstimmung direkt am Thunersee. Oder wie wäre es mit dem Kino unter freiem Himmel? Im Stadtgraben zu Murten läuft heute Abend Top Gun auf der Grossleinwand. Morgen dann der Familienfilm Zumania 2 Open Air Cinema in ganz besonderer Atmosphäre. Und die, die sind sportlich wollen zu und her gehen, respektive Sport wollen zuschauen. Am Sonntag startet die IB in die neue Super League-Saison. Zum Saisonauftakt kommt der FC Sion ins Wankdorf. Abpfiff ist am 2. Also egal ob Festival, Open Air Kino oder Fußball, im Bernaysland ist fürs Weekend sicher für alle etwas dabei.
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0: Und übrigens, Tickets für das 7-Spiel habe ich noch einmal. Das in einer halben Stunde, kurz nach den 4:05 auf eurem Lieblingssender auf Radio Bernays.

0: Radio Bern 1 an diesem Freitagabend. Mit gutem Sound von der Holly Humberstone. To Love Somebody mit dabei in der nächsten halben Stunde. Guter Sound von Bruno Mars. Just the way you are. Oder an der Ray Dalton mit Blood Running. All das gibt es noch vor der halben 6 auf eurem Lieblingssender.
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0: Aktuell haben wir in Bern um die 26 Grad. Jetzt ist es 5 Uhr.
7: Ich bin der Nico Eichwald. Guten Abend.
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7: Schweizer Parteien verurteilen die neuen US-Zölle gegen die Schweiz. US-Präsident Donald Trump hat auf Schweizer Waren Zölle von 12,5% erhoben. Die FDP spricht von einer großen Unsicherheit für die Schweizer Wirtschaft. Jetzt müssten Unternehmen in der Schweiz entlastet und weitere Handelshürden abgebaut werden, sagt FDP-Co-Präsidentin Susanne Vinzenz-Stauffacher.
9: Dass wir ganz sicher kein Rappen neue Steuern, wir dürfen aufbürden auch unserer Bevölkerung. Und vor allem, wenn es dann ums Internationale geht, wir müssen auf Freihandel setzen, statt auf Abschottung.
7: Weil die US-Handelspolitik weder vorhersehbar noch beeinflussbar sei, müsse man die eigenen wirtschaftlichen Rahmenbedingungen stärken, sagt Vinzenz Stauffacher. Für viele Schweizerinnen und Schweizer nehmen Ferien in Frankreich ein abruptes Ende. Dutzende mussten am Gebiet um Cap Ferre evakuiert werden, schreibt der TCS. Dies, weil an der französischen Westküste derzeit heftige Waldbrände wüten. Seit Beginn der Waldbrände erreichen den TCS regelmäßige Hilfsanfragen von Reisenden, die ihren Ferienaufenthalt unterbrechen oder evakuiert werden mussten. Die irische Polizei hat nahe der Grenze zu Nordirland mutmaßlich einen Anschlag verhindert. Bei einer nachrichtendienstlich gestützten Operation am vergangenen Mittwoch wurde in einem Auto eine Bombe gefunden, wie die Polizei mitteilte. Die Fahrerin sowie später auch ein Mann seien festgenommen und befragt worden. Die Polizei sprach von einem bedeutenden Fund. In der Straße von Hormus sitzen wegen der anhaltenden gegenseitigen Angriffe der USA und des Irans tausende Seeleute fest. Das UNO-Hochkommissariat geht von mindestens 6000 Menschen auf rund 400 gestrandeten Schiffen aus. Die Seeleute müssten selbst sehen, wie sie an Wasser, Nahrung und medizinische Versorgung kommen, so die UNO. Mindestens 17 Seeleute seien seit Beginn der Angriffe Israels und der USA auf den Iran getötet worden.
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0: Wir fahren mit der Autobahn A1 Bernfahrt Richtung Zürich zwischen Lauterbach und Herkingen. Stauen wegen Verkehrsüberlastung verlieren dort bis zu 20 Minuten auf mehreren Abschnitten. Und auf der A1 Zürich Richtung Bern, also die Gegenrichtung zwischen Herkingen und Önsingen. Auch dort braucht es aktuell ein bisschen mehr Geduld.
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0: Das Wetter heute ist gemischt aus Sonne und Wolken bei aktuell 26 Grad. Am Weekend geht es endlich einzig morgen Abend. Kann es dann ein paar Tropfen geben, Temperaturen morgen und am Sonntag auch jeweils so bei 26 Grad.

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1: Ja, morgen geht's los mit der Super League. Der Schweizer Meister FC Thun startet in die neue Saison. Am Sonntag der IB daheim gegen Sion. Und zu diesem Spiel lasse ich ihn ein. Habe ich noch einmal zwei Tickets für ein IB-Match. Geht etwa in 10 Minuten.
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1: Ich wünsche einen ganz guten Start in den Freitagabend zusammen mit uns und zusammen mit gut.

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0: Am Morgen geht's los mit der neuen Super League-Saison. Der amtierende Schweizer Meister, der FC Thun, spielt auswärts gegen Luzern. IB startet dann am Sonntag daheim gegen Sion. Radio Bern 1 Sportreporter Albisaner. Wie schätzt du die Mannschaft jetzt so vor dem Saisonstart ein?
2: Das in der letzten Saison lethargische IB, die teurer ist vom Kader her, wird es diese Saison einfacher haben als der Schweizer Meister, wo, sagen wir mal, erfreulicherweise ist das geworden. Der FC Thun wird ein bisschen mehr Mühe haben, seinen Platz können zu bewahren, den er in der letzten Saison hatte. Aber sie werden nicht abstürzen. Beide Mannschaften werden nicht abstürzen.
0: Ja, für IB ist letztes Jahr definitiv nicht alles so gelaufen wie geplant. Der Loris Benito fasst es so zusammen.
3: Ja, ich glaube, die Erkenntnis liegt ein bisschen auf der Hand von der letzten Saison. Der Kit, oder, wo wir immer davor reden, der Zusammenhalt, den haben wir probiert zu stärken jetzt in dieser langen Sommerpause und Vorbereitung. Wir haben ja fast 6 Wochen Vorbereitung gehabt. Und dann sind es auch vor allem die Automatismen wieder, unsere Stärken zu schaffen. Defensive Stabilität, was sicher ein grosses Thema war. Und ja, ich bin sicher überzeugt, dass wir einen sehr guten Start werden anlegen.
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0: Am Sonntag startet die IB also daheim gegen Sion und da lade ich jetzt noch eine ein. Ich habe nämlich noch 2 Tickets. Heute schnell ins Studio anrufen. 031 327 1122 und mit ein bisschen Glück seid ihr am Sonntag am IB-Match.

zwei Tickets für ein IBE-Match am Sonntag, die gehen an die Linda und all die, die probiert und nicht sind durchgekommen. Gute Nachrichten für euch. Morgen, kurz nach der 12, gibt es noch eine Möglichkeit auf zwei Tickets für ein Match am Sonntag gegen FC Sion. Jetzt hören wir zuerst mal guten Sound an einem Freitagabend. Das ist See You Again auf Radio Bern 1.

0: Radio Bern 1 an diesem Freitagabend. Musik aus Solothurn im Gepäck, das ist der Solaroy mit Hurricane. Sommersound passt zu diesem Sommerabend, der Luis Fonsi mit Despacito. Und auch Sabrina Carpenter mit Manchild. Auch das in der nächsten Halbstunde noch vor der 6.
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0: Das News-Update an diesem Freitag, 24. Juli, es ist 17:30.
5: Ich bin der Nico Eichwald. Guten Abend.
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5: TikTok gefährdet Kinder und Jugendliche. Zu diesem Schluss kommt die EU-Kommission nach vorläufigen Ermittlungsergebnissen. TikTok weise zu niedrige Schutzstandards auf, wie die Kommission mitteilte. Kritisiert wird unter anderem, dass Fremde die öffentlichen Benutzerkonten von Minderjährigen sehen und die jungen Nutzer auch mit missbräuchlichen Absichten kontaktieren könnten. Italien verschärft die Sicherheitsregeln für öffentliche Schwimmbäder. Dies nach einer Reihe von schweren bis tödlichen Badeunfällen. Laut der italienischen Abgeordnetenkammer müssen Saugöffnungen oder Wasserabläufe künftig so beschaffen sein, damit kein gefährlicher Saugnapfeffekt entsteht. Schwimmbäder, die sich nicht daran halten, müssen mit der sofortigen Schließung rechnen. In der Straße von Hormus sitzen wegen der anhaltenden gegenseitigen Angriffe der USA und des Irans tausende Seeleute fest. Das UNO-Hochkommissariat geht von mindestens 6000 Menschen auf rund 400 gestrandeten Schiffen aus. Die Seeleute müssten selbst sehen, wie sie an Wasser, Nahrung und medizinische Versorgung kommen, so die UNO. Mindestens 17 Seeleute seien seit Beginn der Angriffe Israels und der USA auf den Iran getötet worden. China hat Exportbeschränkungen gegen 14 Unternehmen aus der Europäischen Union verhängt. Betroffen ist unter anderem der deutsche Rüstungskonzern Rheinmetall. Nach Angaben des chinesischen Handelsministeriums dürfen bestimmte Güter mit ziviler und militärischer Nutzung nicht mehr an die Unternehmen geliefert werden. Peking reagiert damit auf die jüngsten EU-Sanktionen gegen Russland.
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0: Aktuell braucht es mehr Geduld auf der A1 Bern Richtung Zürich zwischen Lauterbach und Herkingen. Dort stauen wegen Verkehrsüberlastungen verlieren bis zu 20 Minuten auf mehreren Abschnitten. Gute Fahrt.
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0: Das Wetter an diesem Freitagabend. Ein Gemisch aus Sonne und Wolken bei Temperaturen von so aktuell immer noch 26 Grad. Das Weekend sieht es ähnlich aus. Einzig morgen Abend kann es ein paar Regentropfen geben.
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0: Mein Name ist Noel Fieberkhaus. Ich wünsche einen ganz guten Freitagabend.

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0: Börsenmagazin vor Wochen mit PostFinance. Der Rückblick auf die Finanzmärkte mit dem David Fankhauser, Fachspezialist Portfolio Management.
1: Die Börse hat diese Woche Schwung verloren. Belastet haben vor allem die neuen Spannungen im Nahen Osten. Der Ölpreis ist deutlich gestiegen und damit auch die Sorge vor höherer Inflation. Die langfristigen Zinsen haben auch angezogen und viele Aktienmärkte haben nachgegeben. Zudem ist auch der Zollstreit wieder stärker in Fokus gerückt. Pünktlich zum Ablauf der bisherigen Strafzoll hat die US-Regierung nämlich neue Zoll verhängt. Für die Schweiz gilt ab Freitag 12,5%, für die EU 10% Zoll. Die USA begründen die neue Zoll mit angeblichen Problemen bei der Verhinderung von Zwangsarbeit.
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1: Im Fokus ist Google gestanden. Google hat beim Umsatz die Erwartung übertroffen. Trotzdem hat die Aktie deutlich nachgegeben. Der Grund, Google steckt aktuell so viel Geld in den Ausbau von seinen Rechenzentren, dass selbst ihre Rekordgewinne für die Finanzierung nicht mehr reichen. Darum ist der Cashflow von Google das erste Mal seit dem Börsengang vor über 20 Jahren ins Negative gerutscht. Die Anleger fragen sich dabei immer mehr, ob sich die gigantischen Investitionen tatsächlich irgendwann auszahlen werden.
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0: Despacito.
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1: Das News-Update für mich am Freitagabend. Es ist 6 Uhr.
2: Ich bin der Nico Eichwald. Guten Abend.
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2: Auf der Großen Schanze in Bern ist es in der Nacht zu einer Auseinandersetzung gekommen. Dabei erlitt ein Mann lebensbedrohliche Stichverletzungen. Der Vorfall wurde der Kantonspolizei Bern kurz vor Mitternacht gemeldet, wie sie mitteilt. Die Polizei sucht dringend Zeugen, die den Angriff beobachtet haben. Schweizer Parteien verurteilen die neuen US-Zölle gegen die Schweiz. US-Präsident Donald Trump hat auf Schweizer Waren Zölle von 12,5% erhoben. Die neuen Zölle zeigten einmal mehr, dass die USA kein verlässlicher Partner seien, sagt der Waadtländer SP-Nationalrat Samuel Benderhahn.
3: Ihre Politik ist irrational. Diese Strategie, die wir machen, der Schweiz, sich den USA anzubiedern, hat nicht funktioniert. Der Bundesrat und Wirtschaftsminister Guy Parmelin müssen aufhören, den USA mit immer neuen Zugeständnissen nach dem Mund zu reden.
2: Die SP fordert weiter, dass die Schweiz stärker mit der EU zusammenarbeiten und gemeinsam eine Front bilden müsse. Für viele Schweizerinnen und Schweizer nehmen Ferien in Frankreich ein abruptes Ende. Dutzende mussten am Gebiet um Cap Ferret evakuiert werden, schreibt der TCS. Dies, weil an der französischen Westküste derzeit heftige Waldbrände wüten. Seit Beginn der Waldbrände erreichen den TCS regelmäßige Hilfsanfragen von Reisenden, die ihren Ferienaufenthalt unterbrechen oder evakuiert werden mussten.
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2: Der slowenische Velorennfahrer Tadej Pogacar gewinnt die 19. Etappe der Tour de France auf der legendären Alpe d'Huez. Dahinter folgen der Franzose Lenny Martinez und der Ecuadorianer Richard Carapaz. Pogacar baut damit seinen Vorsprung in der Gesamtwertung weiter aus. Der Schweizer Yannis Wasar beendet das Rennen auf Rang 13.
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1: Zum Börsenschluss steht der SMI bei 14.327 Punkten. Das ist ein Plus von 0,79%. Der Euro der kostet 93 Rappen und der Dollar der wird zu 81 Rappen gehandelt.
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1: Aktuell immer noch auf der A1 Bern Richtung Zürich zwischen Lauterbach und Herkingen Stauen. Verlieren dort bis zu einer Viertelstunde viel Geduld.
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1: Das Wetter am Abend bleibt ein Gemisch aus Sonne und Wolken bei maximal so 26 Grad. Morgen dann eher geht ähnlich und am Sonntag, einzig morgen Abend, kann es ein paar Tropfen geben.
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1: Mein Name ist Noe Friberkhaus und ich wünsche einen ganz guten Start in euer Weekend.
0: Ganz

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sind wir unterwegs an diesem Freitag für Abend. 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Jetzt erst aber mal gutes Weekend mit Katy Perry.

das ist der Freitagabend auf Radio Bern 1. Und es gibt doch so Songs, die perfekt in einen Sommerabend reinpassen. Wenn man sich vorstellt, mit dem Auto fährt man schön auf einer Landstrasse entgegen. Die Sonne scheint rein. Am besten noch in einem Cabriolet. Und dazu läuft dieser Song hier. Ich hoffe, ihr geniesst es. 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

0: Guten Sound auf dem Weg ins Weekend. Das dank alle Farben und Body Talk. Guten Sound von One Republic mit West Coast. Oder Dua Lipa mit Training Season. Auch das in der nächsten halben Stunde hier bei uns auf eurem Lieblingssender auf Radio Bernis.
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2: Ich bin der Nico Eichwald. Guten Abend.
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2: Auf der Großen Schanze in Bern ist es in der Nacht zu einer Auseinandersetzung gekommen. Dabei erlitt ein Mann lebensbedrohliche Stichverletzungen. Der Vorfall wurde der Kantonspolizei Bern kurz vor Mitternacht gemeldet, wie sie mitteilt. Die Polizei sucht dringend Zeugen, die den Angriff beobachtet haben. Schweizer Parteien verurteilen die neuen US-Zölle gegen die Schweiz. US-Präsident Donald Trump hat auf Schweizer Waren Zölle von 12,5% erhoben. Die neuen Zölle zeigten einmal mehr, dass die USA kein verlässlicher Partner seien, sagt der Waadtländer SP-Nationalrat Samuel Bendahan.
4: Ihre Politik ist irrational. Diese Strategie, die wir machen, der Schweiz, sich den USA anzubiedern, hat nicht funktioniert. Der Bundesrat und Wirtschaftsminister Guy Parmelin müssen aufhören, den USA mit immer neuen Zugeständnissen nach dem Mund zu reden.
2: Die SP fordert weiter, dass die Schweiz stärker mit der EU zusammenarbeiten und gemeinsam eine Front bilden müsse. Für viele Schweizerinnen und Schweizer nehmen Ferien in Frankreich ein abruptes Ende. Dutzende mussten am Gebiet um Cap Ferret evakuiert werden, schreibt der TCS. Dies, weil an der französischen Westküste derzeit heftige Waldbrände wüten. Seit Beginn der Waldbrände erreichen den TCS regelmäßige Hilfsanfragen von Reisenden, die ihren Ferienaufenthalt unterbrechen oder evakuiert werden mussten.
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0: Auf der Autobahn A6 Bern Richtung Lies. Dort geht bei der Ausfahrt Schönbühl hat es einen Unfall gegeben. Verlieren dort mindestens etwa eine Viertelstunde. Die Fahrstreife ist verengt. Dann weiter auf der A1 Bern Richtung Zürich zwischen Lauterbach und Herking. Auch dort stehen sie auf mehreren Abschnitten. Wünsche viel Geduld und gute Fahrt.
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0: Das Wetter heute Abend gemischt aus Sonne und Wolken, das bei Temperaturen von maximal 26 Grad. Einzig morgen am Abend kann es ein bisschen regnen, sonst sieht das ganze Weekend ähnlich aus.
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0: Mein Name ist Noah Briebenkhaus und ich wünsche einen ganz guten Start in euer wohlverdientes Weekend.

Es ist immer schön, wenn es guten neuen Sound gibt. Und da habe ich jetzt für euch vorbereitet. Das hier ist der Nico Santos. Why Don't You Stay hier bei uns auf Radio Bern 1.

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2: Ich bin der Nico Eichwald. Guten Abend.
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2: Auf der großen Schanze in Bern ist es in der Nacht zu einer Auseinandersetzung gekommen. Dabei erlitt ein Mann lebensbedrohliche Stichverletzungen. Der Vorfall wurde der Kantonspolizei Bern kurz vor Mitternacht gemeldet, wie sie mitteilt. Die Polizei sucht dringend Zeugen, die den Angriff beobachtet haben. Die neuen US-Zölle sorgen unter Ökonomen zwar für zusätzliche Unsicherheit, unmittelbare gravierende Folgen für die Schweizer Wirtschaft erwarten sie aber nicht. Exportorientierte Unternehmen dürften die Belastung dank ihrer Marktstellung vielfach an die Kunden weitergeben. Längerfristig könnten die Zölle allerdings Investitionen und Lieferketten beeinflussen. Die Mikrobank beispielsweise sieht ihre Wachstumsprognose für das Schweizer Bruttoinlandprodukt nicht als bedroht. Die UBS geht davon aus, dass der effektive Zollsatz der USA in diesem Jahr in einer Spanne von 10-15% bleiben wird. Auf dem Planeten Venus soll es aktive Vulkane geben. Es existierten sichtbare Anzeichen für tektonische Aktivitäten, wie teils riesige Grabenbruchsysteme, teilt die ETH Zürich mit. Sie ähnelten jenen der Erde, wie etwa dem afrikanischen Rift Valley. Auf der Venus gäbe es 10.000 Kilometer lange Gräben. Wann diese Gräben entstanden sind, sei unklar. Forschende nahmen an, dass sie vor über 100 Millionen Jahren gebildet wurden und demnach Überbleibsel aus der Vergangenheit sind.
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2: Der slowenische Velorennfahrer Tadej Pogacar gewinnt die 19. Etappe der Tour de France auf der legendären Alpe d'Huez. Dahinter folgen der Franzose Lenny Martinez und der Ecuadorianer Richard Carapaz. Pogacar baut damit seinen Vorsprung in der Gesamtwertung weiter aus. Der Schweizer Yannis Wasar beendet das Rennen auf Rang 13.
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2: Es klemmt auf der Eis St. Gallen Richtung Zürich zwischen der Verzweigung Brütisel und Zürich Ost. Dann auf der Eis Bern Richtung Zürich zwischen der Verzweigung Lutherbach und Herkingen. Und dann staut es auf der A3 Westring Zürich Chur Richtung Basel zwischen Dudorf Nord und dem Limmataler Kreuz. Und etwa eine halbe Stunde mehr rechnen wir auf der A2 Chiasso Richtung Gotthard zwischen Quinto und Airolo. Dort sind es 3 km Stau. Und 5 km Stau sind es auf der A2 Luzern Richtung Gotthard zwischen Damsteig und Köschene, heisst für euch 50 Minuten mehr rechnen.
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3: Das Weekendwetter sieht gut aus. Ein Gemisch aus Sonne und Wolken bei Temperaturen von maximal 26 Grad. Einzig am Samstagabend kann es ein paar Tropfen geben.
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2: Ich bin der Nico Eichwald. Guten Abend.
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2: Die neuen US-Zölle sorgen unter Ökonomen zwar für zusätzliche Unsicherheit, unmittelbare gravierende Folgen für die Schweizer Wirtschaft erwarten sie aber nicht. Exportorientierte Unternehmen dürften die Belastung dank ihrer Marktstellung vielfach an die Kunden weitergeben. Längerfristig könnten die Zölle allerdings Investitionen und Lieferketten beeinflussen. Die Mikrobank beispielsweise sieht ihre Wachstumsprognose für das Schweizer Bruttoinlandprodukt nicht als bedroht. Die UBS geht davon aus, dass der effektive Zollsatz der USA in diesem Jahr in einer Spanne von 10-15% bleiben wird. Ein 39-jähriger Arbeiter ist im wattländischen Le Diablere von einem Schalledach mehrere Meter in die Tiefe gestürzt. Er starb noch am Unfallort, wie die Kantonspolizei mitteilte. Der Mann war mit Dachdeckerarbeiten an dem Schalle beschäftigt, als er aus noch ungeklärten Gründen vom unteren Ende des Daches stürzte, wie es weiter hieß. Seine Arbeitskollegen alarmierten die Rettungskräfte, deren Wiederbelebungsversuche blieben jedoch erfolglos. Die Tessiner SVP fordert den sofortigen Rücktritt des rechten Regierungspräsidenten Claudio Zali. Der Lega-Politiker steht wegen einer Audioaufnahme unter Druck, auf der er zur Gewalt gegen eine Frau aufruft. In einer Mitteilung der mit der Lega verbündeten SVP heißt

0: Zürich Chur Richtung Basel zwischen Durdorf Nord und dem Limmataler Kreuz und dann Stelz auf der A2 Chiasso Richtung Gotthard zwischen Quinto und Airolo. 3 Kilometer heisst für euch eine halbe Stunde mehr einrechnen und auf der A2 Luzern Richtung Gotthard zwischen Damsteig und Köschenen geht es noch ein bisschen länger.
1: Wetter. Das Weekendwetter sieht gut aus, ein Gemisch aus Sonne und Wolken bei Temperaturen von maximal 26 Grad. Einzig am Samstagabend kann es ein paar Tropfen geben.
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2: Diese Themen haben heute Schlagzeilen gemacht. Guten Abend.
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2: Schweizer Parteien verurteilen die neuen US-Zölle gegen die Schweiz. US-Präsident Donald Trump hat auf Schweizer Waren Zölle von 12,5% erhoben. Die neuen Zölle zeigten einmal mehr, dass die USA kein verlässlicher Partner seien, sagt der Waadtländer SP-Nationalrat Samuel Bendahan.
3: Ihre Politik ist irrational. Diese Strategie, die wir machen, der Schweiz, sich den USA anzubiedern, hat nicht funktioniert. Der Bundesrat und Wirtschaftsminister Guy Parmelin müssen aufhören, den USA mit immer neuen Zugeständnissen nach dem Mund zu reden.
2: Die SP fordert weiter, dass die Schweiz stärker mit der EU zusammenarbeiten und gemeinsam eine Front bilden müsse.
4: Der chinesische Online-Händler Temu und der Schweizer KMU-Verband spannen zusammen. Gemeinsam wollen sie Schweizer Unternehmen beim Einstieg in den Online-Handel unterstützen. Geplant sind unter anderem Schulungen, der Austausch von Informationen oder Praxisbeispiele, wie es in einer Mitteilung

0: offenbar Meinungsverschiedenheiten im Bundesrat. Laut internen Dokumenten, die dem Blick vorliegen, wollte das Justizdepartement von Bundesrat Beat Jans ganz auf Kampfpanzer verzichten und stattdessen stärker auf modernere und günstigere Drohnen und Robotik setzen. Das Verteidigungsdepartement hält dagegen am Bodenkampf fest, will Panzer aber künftig nicht mehr 1:1 ersetzen. Der Fokus liege auf Cyberabwehr und Luftverteidigung, heißt es weiter. Spanien ruft für 2 Regionen den Notstand aus. Wegen den schweren Waldbränden gilt dies laut der Regierung für die Umgebung der Hauptstadt Madrid und in der nordwestlich davon gelegenen Region Avila. Das operative Kommando übernahm eine militärische Kriseneinheit, heißt es weiter. Nach einem Bericht des öffentlich-rechtlichen Senders RTVE ist dies das erste Mal, dass wegen Waldbränden ein solcher Notstand erklärt wird. Insgesamt sind in Spanien dieses Jahr bereits mehr als 125.000 Hektar Land verbrannt.
1: Die irische Polizei hat nahe der Grenze zu Nordirland mutmaßlich einen Anschlag verhindert. Bei einer nachrichtendienstlich gestützten Operation am vergangenen Mittwoch wurde in einem Auto eine Bombe gefunden, wie die Polizei mitteilte. Die Fahrerin sowie später auch ein Mann seien festgenommen und befragt worden. Die Polizei sprach von einem bedeutenden Fund. Der Wagen wurde im Rahmen von Ermittlungen einer Spezialeinheit gegen militante republikanische Splittergruppen gestoppt.
2: Wetter. Das Weekendwetter sieht gut aus, ein Gemisch aus Sonne und Wolken bei Temperaturen von maximal 26 Grad. Einzig am Samstagabend kann es ein paar Tropfen geben.
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2: Diese Themen haben heute Schlagzeilen gemacht. Guten Abend.
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3: Der Wirtschaftsdachverband Economy Swiss bewertet die neuen US-Zölle für die Schweiz als ungerechtfertigt und nicht nachvollziehbar. US-Präsident Donald Trump hatte die Schweiz mit neuen Zöllen von 12,5% belegt. Diese Zölle

0: der Schweiz vor, den Import von Waren aus Zwangsarbeit zuzulassen. Economy Suisse widerspricht, es gebe keine Hinweise auf Zwangsarbeit. Auch der Bund weist die Vorwürfe zurück.
1: Für viele Schweizerinnen und Schweizer nehmen Ferien in Frankreich ein abruptes Ende. Dutzende mussten am Gebiet um Cap Ferret evakuiert werden, schreibt der TCS. Dies, weil an der französischen Westküste derzeit heftige Waldbrände wüten. Seit Beginn der Waldbrände erreichen den TCS regelmäßige Hilfsanfragen von Reisenden, die ihren Ferienaufenthalt unterbrechen oder evakuiert werden mussten. Die meisten hätten ihre Sachen vor der Abreise mitnehmen können. Verletzte oder Verstorbene gäbe es unter den Betroffenen nicht. In der Straße von Hormuz sitzen wegen der anhaltenden gegenseitigen Angriffe der USA und des Irans tausende Seeleute fest. Das UNO-Hochkommissariat geht von mindestens 6.000 Menschen auf rund 400 gestrandeten Schiffen aus. Die Seeleute müssten selbst sehen, wie sie an Wasser, Nahrung und medizinische Versorgung kommen, so die UNO. Mindestens 17 Seeleute seien seit Beginn der Angriffe Israels und der USA auf den Iran getötet worden. TikTok gefährdet Kinder und Jugendliche. Zu diesem Schluss kommt die EU-Kommission nach vorläufigen Ermittlungsergebnissen. TikTok weise zu niedrige Schutzstandards auf, wie die Kommission mitteilte. Kritisiert wird unter anderem, dass Fremde die öffentlichen Benutzerkonten von Minderjährigen sehen und die jungen Nutzer auch mit missbräuchlichen Absichten kontaktieren könnten. Sollte sich das Ergebnis der Untersuchung bestätigen und TikTok keine Änderung vornehmen wollen, droht der Plattform eine Geldstrafe. Auf dem Planeten Venus soll es aktive Vulkane geben. Es existierten sichtbare Anzeichen für tektonische Aktivitäten, wie teils riesige Grabenbruchsysteme, teilt die ETH Zürich mit. Sie ähnelten jenen der Erde, wie etwa dem afrikanischen Rift Valley. Auf der Venus gäbe es 10.000 Kilometer lange Gräben. Wann diese Gräben entstanden sind, sei unklar. Forschende nahmen an, dass sie vor über 100 Millionen Jahren gebildet wurden und demnach Überbleibsel aus der Vergangenheit sind.
2: Wetter. Das Weekendwetter sieht gut aus. Ein Gemisch aus Sonne und Wolken bei Temperaturen von maximal 26 Grad. Einzig am Samstagabend kann es ein paar Tropfen geben.
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2: Diese Themen haben heute Schlagzeilen gemacht. Guten Abend.
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2: Schweizer Parteien verurteilen die neuen US-Zölle gegen die Schweiz. US-Präsident Donald Trump hat auf Schweizer Waren Zölle von 12,5% erhoben. Die neuen Zölle zeigten einmal mehr, dass die USA kein verlässlicher Partner seien, sagt der Waadtländer SP-Nationalrat Samuel Bendahan.
3: Ihre Politik ist irrational. Diese Strategie, die wir machen, der Schweiz, sich den USA anzubiedern, hat nicht funktioniert. Der Bundesrat und Wirtschaftsminister Guy Parmelin müssen aufhören, den USA mit immer neuen Zugeständnissen nach dem Mund zu reden.
2: Die SP fordert weiter, dass die Schweiz stärker mit der EU zusammenarbeiten und gemeinsam eine Front bilden müsse.
4: Der chinesische Online-Händler Temu und der Schweizer KMU-Verband spannen zusammen. Gemeinsam wollen sie Schweizer Unternehmen beim Einstieg in den Online-Handel unterstützen. Geplant sind unter anderem Schulungen, der Austausch von Informationen oder Praxisbeispiele, wie es in einer Mitteilung heißt. Temu geriet zuletzt international mehrfach in Kritik. Behörden und Konsumentenschutzorganisationen prüfen unter anderem, ob auf der Plattform sämtliche Vorschriften zu Produktsicherheit, Kundenschutz und Datenschutz eingehalten werden. Beim Umbau der Schweizer Armee gibt es offenbar Meinungsverschiedenheiten im Bundesrat. Laut internen Dokumenten, die dem Blick vorliegen, wollte das Justizdepartement von Bundesrat Beat Jans ganz auf Kampfpanzer verzichten und stattdessen stärker auf modernere und günstigere Drohnen und Robotik setzen. Das Verteidigungsdepartement hält dagegen am Bodenkampf fest, will Panzer aber künftig nicht mehr 1:1 ersetzen. Der Fokus liege auf Cyberabwehr und Luftverteidigung, heißt es weiter. Spanien ruft für zwei Regionen den Notstand aus. Wegen den schweren Waldbränden gilt dies laut der Regierung für die Umgebung der Hauptstadt Madrid und in der nordwestlich davon gelegenen Region Avila.

0: Die irische Polizei hat nahe der Grenze zu Nordirland mutmaßlich einen Anschlag verhindert. Bei einer nachrichtendienstlich gestützten Operation am vergangenen Mittwoch wurde in einem Auto eine Bombe gefunden, wie die Polizei mitteilte. Die Fahrerin sowie später auch ein Mann seien festgenommen und befragt worden. Die Polizei sprach von einem bedeutenden Fund. Der Wagen wurde im Rahmen von Ermittlungen einer Spezialeinheit gegen militante republikanische Splittergruppen gestoppt.
1: Wetter. Das Weekendwetter sieht gut aus, ein Gemisch aus Sonne und Wolken bei Temperaturen von maximal 26 Grad. Einzig am Samstagabend kann es ein paar Tropfen geben.
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2: Die Themen haben heute Schlagzeilen gemacht. Guten Abend.
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3: Der Wirtschaftsdachverband Economy Swiss bewertet die neuen US-Zölle für die Schweiz als ungerechtfertigt und nicht nachvollziehbar. US-Präsident Donald Trump hatte die Schweiz mit neuen Zöllen von 12,5% belegt. Diese Zölle sind höher als jene wichtiger Schweizer Handelspartner wie die EU oder Großbritannien. Man bedauere den Entscheid der USA, sagt Luc Schnurrenberger von Economy Swiss.
4: Unsicherheit, die die Schweizer Firmen haben, die bleibt leider bestehen. Aus dem Grund, dass ja die 12,5 verortet worden sind im Rahmen von Zwangsarbeit.
3: Die USA werfen der Schweiz vor, den Import von Waren aus Zwangsarbeit zuzulassen. Economy Swiss widerspricht, es gebe keine Hinweise auf Zwangsarbeit. Auch der Bund weist die Vorwürfe zurück.
2: Für viele Schweizerinnen und Schweizer nehmen Ferien in Frankreich ein abruptes Ende. Dutzende mussten am Gebiet um Cap Ferret evakuiert werden, schreibt der TCS. Dies, weil an der französischen Westküste derzeit heftige Waldbrände wüten. Seit Beginn der Waldbrände erreichen den TCS regelmäßige Hilfsanfragen von Reisenden, die ihren Ferienaufenthalt unterbrechen oder evakuiert werden mussten. Die meisten hätten ihre Sachen vor der Abreise mitnehmen können. Verletzte oder Verstorbene gäbe es unter den Betroffenen nicht. In der Straße von Hormuz sitzen wegen der anhaltenden gegenseitigen Angriffe der USA und des Irans tausende Seeleute fest. Das UNO-Hochkommissariat geht von mindestens 6000 Menschen auf rund 400 gestrandeten Schiffen aus. Die Seeleute müssten selbst sehen, wie sie an Wasser, Nahrung und medizinische Versorgung kommen, so die UNO. Mindestens 17 Seeleute seien seit Beginn der Angriffe Israels und der USA auf den Iran getötet worden. TikTok gefährdet Kinder und Jugendliche. Zu diesem Schluss kommt die EU-Kommission nach vorläufigen Ermittlungsergebnissen. TikTok weise zu niedrige Schutzstandards auf, wie die Kommission mitteilte. Kritisiert wird unter anderem, dass Fremde die öffentlichen Benutzerkonten von Minderjährigen sehen und die jungen Nutzer auch mit missbräuchlichen Absichten kontaktieren könnten. Sollte sich das Ergebnis der Untersuchung bestätigen und TikTok keine Änderung vornehmen wollen, droht der Plattform eine Geldstrafe. Auf dem Planeten Venus soll es aktive Vulkane geben. Es existierten sichtbare Anzeichen für tektonische Aktivitäten, wie teils riesige Grabenbruchsysteme, teilt die ETH Zürich mit. Sie ähnelten jenen der Erde, wie etwa dem afrikanischen Rift Valley. Auf der Venus gäbe es 10.000 Kilometer lange Gräben. Wann diese Gräben entstanden sind, sei unklar. Forschende nahmen an, dass sie vor über 100 Millionen Jahren gebildet wurden und demnach Überbleibsel aus der Vergangenheit sind.
0: Wetter.
5: Das Weekendwetter sieht gut aus, ein Gemisch aus Sonne und Wolken bei Temperaturen von maximal 26 Grad. Einzig am Samstagabend kann es ein paar Tropfen geben.